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0: In Hirschhorn gibt's gerade 14 Grad, Tröben meldet 16 und in Althornbach liegen wir bei 15 Grad.
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2: Ich bin Diana Kramer. Unionsfraktionschef Jens Spahn steht wegen seiner Elternschaft mit Hilfe einer Leihmutter unter Druck, weil seine Partei genau diesen Weg hier in Deutschland ablehnt. Spahn hat deshalb den Weg in die USA gewählt, für viele ein No-Go. Der Rückhalt auch in den eigenen Parteireihen schwindet, es gibt erste Rücktrittsforderungen. CSU-Fraktionschef Klaus Holleczek forderte im ZDF-Heute-Journal klare Aussagen von Spahn.
3: Für die CSU ist es eindeutig. Leihmutterschaft ist verboten. Das gehört auch zu den Fragen unserer Grundwerte und des Systems dazu, unserer DNA, wenn Sie so wollen. Und da lassen wir auch nicht rütteln. Deswegen ist es jetzt auch ein Thema, das natürlich Erklärungsbedarf hervorruft. Und dem muss sich Jens Spahn jetzt stellen.
2: CSU-Fraktionschef Holleczek. Am Montag wird sich das CDU-Präsidium mit dem Fall Spahn befassen. Bundeswirtschaftsministerin Katharina Reiche hat einen neuen Entwurf des Erneuerbare-Energien-Gesetzes vorgelegt. An einigen Punkten wurde nachgebessert. Unter anderem wurden die geplanten Einschnitte bei der Förderung neuer kleiner Solaranlagen abgemildert. Statt die feste Einspeisungsvergütung komplett abzuschaffen, soll es jetzt übergangsweise eine abgesenkte Vergütung für bis zu 36 Monate geben. Der Bundesverband der Verbraucherzentralen hat sich gegen ein pauschales Social-Media-Verbot für Jugendliche ausgesprochen. Damit würde man wenig erreichen und Jugendliche ausschließen, sagte Verbandsvorständin Ramona Popp der Funke Mediengruppe. Verboten werden sollten aus ihrer Sicht stattdessen schädliche Mechanismen, auf denen derzeit das Geschäftsmodell der Plattform basiere. Diese machen süchtig und sind manipulativ, so Popp. Zum Sport. Die Fußball-WM steuert auf ihren Höhepunkt zu. Vor dem großen Finale morgen geht es heute erstmal um den Trostpreis. Am Abend spielen England und Frankreich um Platz 3.
4: England gegen Frankreich. Viele hätten sich diese Partie sicher auch als Finale gewünscht. Niemand von uns oder den Franzosen will dieses Match spielen, sagte ein enttäuschter Thomas Tuchel nach dem Aus im Halbfinale. Englands Trainer steht unter Druck. Bei einer erneuten Pleite dürfte die Kritik an ihm noch größer werden. Die Franzosen sind motiviert. Sie wollen Trainer Deschamps zum Abschied einen Sieg schenken. Und Kylian Mbappé hat noch gute Chancen, Torschützenkönig zu werden. Bislang steht er bei 8 Treffern, so wie Lionel Messi. Thomas Bremser, Sportredaktion.
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0: Von Kaiserslautern über Pirmasens bis Zweibrücken startet der Morgen noch mit Nebel, Wolken und knapp 14 bis 16 Grad. Heute Mittag und am Nachmittag wird's dann richtig freundlich und warm. Teils sogar bis 27 oder 28 Grad. Gegen Abend sind hier und da ein paar Schauer drin. Später in der Nacht kann's auch mal gewittern. Also, erstmal entspannt anziehen, später den Sonnenblocker nicht vergessen und den Abend noch draußen mitnehmen.
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0: In Hirschhorn gibt's gerade 14 Grad, Tröben meldet 16 und in Althornbach liegen wir bei 15 Grad.
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0: Von Kaiserslautern über Pirmasens bis Zweibrücken startet der Morgen noch mit Nebel, Wolken und knapp 14 bis 16 Grad. Heute Mittag und am Nachmittag wird's dann richtig freundlich und warm. Teils sogar bis 27 oder 28 Grad. Gegen Abend sind hier und da ein paar Schauer drin. Später in der Nacht kann's auch mal gewittern. Also, erstmal entspannt anziehen, später den Sonnenblocker nicht vergessen und den Abend noch draußen mitnehmen.
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0: In Hirschhorn gibt's gerade 14 Grad, Winzeln meldet 16 und Walzhausen liegt bei 16 Grad.
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2: Ich bin Diana Kramer. Unionsfraktionschef Jens Spahn steht wegen seiner Elternschaft mit Hilfe einer Leihmutter unter Druck, weil seine Partei genau diesen Weg hier in Deutschland ablehnt. Spahn hat deshalb den Weg in die USA gewählt, für viele ein No-Go. Der Rückhalt auch in den eigenen Parteireihen schwindet, es gibt erste Rücktrittsforderungen. CSU-Fraktionschef Klaus Holleczek forderte im ZDF-Heute-Journal klare Aussagen von Spahn.
3: Für die CSU ist es eindeutig. Leihmutterschaft ist verboten. Das gehört auch zu den Fragen unserer Grundwerte und des Systems dazu, unserer DNA, wenn Sie so wollen. Und da lassen wir auch nicht rütteln. Deswegen ist es jetzt auch ein Thema, das natürlich Erklärungsbedarf hervorruft. Und dem muss sich Jens Spahn jetzt stellen.
2: CSU-Fraktionschef Holleczek. Am Montag wird sich das CDU-Präsidium mit dem Fall Spahn befassen. Bundeswirtschaftsministerin Katharina Reicher hat einen neuen Entwurf des Erneuerbare-Energien-Gesetzes vorgelegt. An einigen Punkten wurde nachgebessert. Unter anderem wurden die geplanten Einschnitte bei der Förderung neuer kleiner Solaranlagen abgemildert. Statt die feste Einspeisungsvergütung komplett abzuschaffen, soll es jetzt übergangsweise eine abgesenkte Vergütung für bis zu 36 Monate geben. Der Bundesverband der Verbraucherzentralen hat sich gegen ein pauschales Social-Media-Verbot für Jugendliche ausgesprochen. Damit würde man wenig erreichen und Jugendliche ausschließen, sagte Verbandsvorständin Ramona Popp der Funke Mediengruppe. Verboten werden sollten aus ihrer Sicht stattdessen schädliche Mechanismen, auf denen derzeit das Geschäftsmodell der Plattform basiere. Diese machen süchtig und sind manipulativ, so Popp. Zum Sport. Die Fußball-WM steuert auf ihren Höhepunkt zu. Vor dem großen Finale morgen geht es heute erstmal um den Trostpreis. Am Abend spielen England und Frankreich um Platz 3.
4: England gegen Frankreich. Viele hätten sich diese Partie sicher auch als Finale gewünscht. Niemand von uns oder den Franzosen will dieses Match spielen, sagte ein enttäuschter Thomas Tuchel nach dem Aus im Halbfinale. Englands Trainer steht unter Druck. Bei einer erneuten Pleite dürfte die Kritik an ihm noch größer werden. Die Franzosen sind motiviert. Sie wollen Trainer Deschamps zum Abschied einen Sieg schenken. Und Kylian Mbappé hat noch gute Chancen, Torschützenkönig zu werden. Bislang steht er bei 8 Treffern, so wie Lionel Messi. Thomas Bremser, Sportredaktion.
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0: Guten Morgen aus dem Antenneland. In Kaiserslautern, Pirmasens und Zweibrücken startet der Tag teils noch mit Nebel oder Wolken. Aber die Sonne kämpft sich schnell durch. Heute wird's überall freundlich bis sonnig und mit rund 26 Grad richtig angenehm warm. Nur in der Nacht auf Sonntag mischt sich mal etwas Regen oder ein kurzes Gewitter dazu. Also locker in den Tag, der Sommer legt heute eine ziemlich ordentliche Schippe drauf.
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1: In Hirschhorn gibt's gerade 14 Grad, Winzeln meldet 16 und Walzhausen liegt bei 16 Grad.
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1: Guten Morgen aus dem Antenneland. In Kaiserslautern, Pirmasens und Zweibrücken startet der Tag teils noch mit Nebel oder Wolken. Aber die Sonne kämpft sich schnell durch. Heute wird's überall freundlich bis sonnig und mit rund 26 Grad richtig angenehm warm. Nur in der Nacht auf Sonntag mischt sich mal etwas Regen oder ein kurzes Gewitter dazu. Also locker in den Tag, der Sommer legt heute eine ziemlich ordentliche Schippe drauf.
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0: Probleme lösen sich oft von selbst, wenn Sie ihnen Zeit geben. Bleiben Sie gelassen und geduldig.
1: Waage.
0: Kommende Tage bringen Zeit für Ordnung und Organisation. Nehmen Sie sich die Zeit, um neue Strukturen aufzubauen und neue Absichten zu verfolgen.
1: Skorpion.
0: Ein prima Tag. Halten Sie Ihre Augen auf und Sie können an eine alte Liebe wieder anknüpfen.
1: Schütze.
0: Bestehende Spannungen bauen sich weiter auf. Kümmern Sie sich drum, bevor es einen großen Knall gibt.
1: Steinbock.
0: Kreativität ist heute Ihre große Stärke. Es fällt Ihnen leicht, innovative Lösungen zu finden.
1: Wassermann.
0: Setzen Sie sich heute klare Ziele und entwickeln Sie einen konkreten Plan, um diese zu verwirklichen.
1: Fische.
0: Schwierige Gespräche warten auf Sie. Doch mit Bedacht und Diplomatie können Sie Konflikte lösen.
1: Widder.
0: Eine Reise oder ein Abenteuer stehen ins Haus. Seien Sie neugierig und nehmen Sie sich Zeit, um neue Erfahrungen zu sammeln.
1: Stier.
0: Klare Ziele zu setzen, lautet heute die Devise. Nicht alles geht Ihnen diese Tage leicht von der Hand. Mit Elan können Sie aber vieles schaffen.
1: Zwillinge.
0: Was Ihnen heute fehlt, ist Struktur. Hetzen Sie nicht planlos durch den Tag. Das verursacht nur Stress.
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0: In Sambach gibt's 14 Grad, Winzeln meldet 16 und Althornbach liegt bei 15 Grad.
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2: Ich bin Dirk Zeitler. Der Konflikt zwischen den USA und dem Iran um die Straße von Hormuz droht außer Kontrolle zu geraten. In der nunmehr 7. Angriffsnacht in Folge bombardierten die US-Streitkräfte erneut Ziele im Iran. Teheran holte wie schon in den vorherigen Nächten zu Vergeltungsschlägen aus. Die Golfstaaten Kuwait und Bahrain gerieten dabei erneut unter Beschuss. Die Elternschaft von Unionsfraktionschef Spahn zieht weite Kreise, weil er und sein Mann die Hilfe einer Leihmutter in den USA in Anspruch nahmen, was in Deutschland so rechtlich nicht möglich ist. Es gibt deshalb Rücktrittsforderungen. Spahn selbst hat sich jetzt erklärt, er wolle die Entscheidung über seine politische Zukunft in die Hand der Unionsfraktion legen.
3: Jens Spahn erklärte, er habe lange gerungen, sei zerrissen, das Leben sei manchmal nicht schwarz und weiß. Gefährlich ist für Spahn vor allem die Kritik aus Unionskreisen. Es ist unklar, wie viel Rückhalt Spahn von der Unionsfraktion erwarten kann. Indirekt deutete er im Podcast Ronsheimer an, im Zweifelsfall auf sein Amt auch verzichten zu wollen. Buchau, Nachrichtenredaktion.
2: Bisher gilt, wer Solarstrom auf seinem Dach erzeugt und ins Netz einspeist, erhält 20 Jahre lang pro Kilowattstunde einen festen Betrag. Wirtschaftsministerin Reicher hatte geplant, diese Einspeisevergütung für neue kleine Solaranlagen, die ab 2027 installiert werden, komplett abzuschaffen. Nach breiter Kritik an den Plänen soll es jetzt ein Übergangssystem geben mit einer abgesenkten Einspeisevergütung.
4: Bisher gilt, wer Solarstrom auf seinem Dach erzeugt und ins Netz einspeist, erhält 20 Jahre lang pro Kilowattstunde einen festen Betrag. Wirtschaftsministerin Reicher hatte geplant, diese Einspeisevergütung für neue, kleine Solaranlagen, die ab 2027 installiert werden, komplett abzuschaffen. Nach breiter Kritik an den Plänen soll es jetzt ein Übergangssystem geben mit einer abgesenkten Einspeisevergütung für bis zu 36 Monate. Danach sollen die Besitzer auf Direktvermarktung umsteigen, also den Strom über einen Dienstleister an Strombörsen verkaufen. Diana Kramer, Nachrichtenredaktion.
2: Zum Sport. Bei der Fußball-WM steht heute das kleine Finale an. England und Frankreich spielen in Miami um Platz 3. Anstoß ist um 23 Uhr deutscher Zeit. Im Endspiel kämpfen dann morgen Spanien und Argentinien um den WM-Titel.
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0: Heute startet's in Kaiserslautern, Pirmasens und Zweibrücken. Noch frisch und teils mit Nebel oder Wolken. Aber das macht schnell Platz für einen sonnigen, richtig freundlichen Sommertag. Am Nachmittag liegen wir überall bei rund 26 Grad, also bestens für alles draußen. Erst in der Nacht wird's unruhiger, mit etwas Regen und einzelnen Schauern. Ich würde den Tag heute ganz klar draußen mitnehmen und den Abend entspannt ausklingen lassen.
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0: In Sambach gibt's 14 Grad, Winzeln meldet 16 und Althornbach liegt bei 15 Grad.
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0: Heute startet's in Kaiserslautern, Pirmasens und Zweibrücken. Noch frisch und teils mit Nebel oder Wolken. Aber das macht schnell Platz für einen sonnigen, richtig freundlichen Sommertag. Am Nachmittag liegen wir überall bei rund 26 Grad, also bestens für alles draußen. Erst in der Nacht wird's unruhiger, mit etwas Regen und einzelnen Schauern. Ich würde den Tag heute ganz klar draußen mitnehmen und den Abend entspannt ausklingen lassen.
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0: In Ehrenbach sind es gerade 17 Grad, Tröben liegt bei 17 und Althornbach meldet 17 Grad.
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2: Ich bin Dirk Zeitler. Der Konflikt zwischen den USA und dem Iran um die Straße von Hormuz droht außer Kontrolle zu geraten. In der nunmehr siebten Angriffsnacht in Folge bombardierten die US-Streitkräfte erneut Ziele im Iran. Teheran holte wie schon in den vorherigen Nächten zu Vergeltungsschlägen aus. Die Golfstaaten Kuwait und Bahrain gerieten dabei erneut unter Beschuss. Die Elternschaft von Unionsfraktionschef Spahn zieht weite Kreise, weil er und sein Mann die Hilfe einer Leihmutter in den USA in Anspruch nahmen, was in Deutschland so rechtlich nicht möglich ist. Es gibt deshalb Rücktrittsforderungen. Spahn selbst hat sich jetzt erklärt, er wolle die Entscheidung über seine politische Zukunft in die Hand der Unionsfraktion legen.
3: Jens Spahn erklärte, er habe lange gerungen, sei zerrissen, das Leben sei manchmal nicht schwarz und weiß. Gefährlich ist für Spahn vor allem die Kritik aus Unionskreisen. Es ist unklar, wie viel Rückhalt Spahn von der Unionsfraktion erwarten kann. Indirekt deutete er im Podcast Ronsheimer an, im Zweifelsfall auf sein Amt auch verzichten zu wollen. Buchau, Nachrichtenredaktion.
2: Bisher gilt, wer Solarstrom auf seinem Dach erzeugt und ins Netz einspeist, erhält 20 Jahre lang pro Kilowattstunde einen festen Betrag. Wirtschaftsministerin Reicher hatte geplant, diese Einspeisevergütung für neue kleine Solaranlagen, die ab 2027 installiert werden, komplett abzuschaffen. Nach breiter Kritik an den Plänen soll es jetzt ein Übergangssystem geben mit einer abgesenkten Einspeisevergütung.
4: Bisher gilt, wer Solarstrom auf seinem Dach erzeugt und ins Netz einspeist, erhält 20 Jahre lang pro Kilowattstunde einen festen Betrag. Wirtschaftsministerin Reicher hatte geplant, diese Einspeisevergütung für neue, kleine Solaranlagen, die ab 2027 installiert werden, komplett abzuschaffen. Nach breiter Kritik an den Plänen soll es jetzt ein Übergangssystem geben mit einer abgesenkten Einspeisevergütung für bis zu 36 Monate. Danach sollen die Besitzer auf Direktvermarktung umsteigen, also den Strom über einen Dienstleister an Strombörsen verkaufen. Diana Kramer, Nachrichtenredaktion.
2: Zum Sport. Bei der Fußball-WM steht heute das kleine Finale an. England und Frankreich spielen in Miami um Platz 3. Anstoß ist um 23 Uhr deutscher Zeit. Im Endspiel kämpfen dann morgen Spanien und Argentinien um den WM-Titel.
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5: Bei uns rund um Kaiserslautern, Pirmasens und Zweibrücken startet der Tag noch angenehm frisch. Aber dann zieht die Sonne richtig an. Am Nachmittag landen wir verbreitet bei 26 bis 27 Grad. Dazu gibt's nur ein paar Wolken, mehr nicht. In der Nacht auf morgen wird's erst milder, dann kann's stellenweise etwas unruhig werden mit Schauern und einem kurzen Gewitter. Also, heute den Sommer mitnehmen, morgen früh lieber kurz einen Blick nach draußen werfen.
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0: In Ehrenbach sind es gerade 17 Grad, Tröben liegt bei 17 und Althornbach meldet 17 Grad.
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0: Bei uns rund um Kaiserslautern, Türmersens und Zweibrücken startet der Tag noch angenehm frisch. Aber dann zieht die Sonne richtig an. Am Nachmittag landen wir verbreitet bei 26 bis 27 Grad. Dazu gibt's nur ein paar Wolken, mehr nicht. In der Nacht auf morgen wird's erst milder, dann kann's stellenweise etwas unruhig werden mit Schauern und einem kurzen Gewitter. Also, heute den Sommer mitnehmen, morgen früh lieber kurz einen Blick nach draußen werfen.
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0: In Weilerbach gibt's gerade 19 Grad, Tröben meldet 18 und Wiesbach 17 Grad.
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2: Ich bin Dirk Zeitler. Unionsfraktionschef Spahn steht wegen seiner Elternschaft mit Hilfe einer Leihmutter in den USA unter Druck. Neben offener Kritik und dem Vorwurf der Doppelmoral gibt es inzwischen auch erste Rücktrittsforderungen. Die Schwesterpartei CSU fordert klare Aussagen von Spahn. So sagte CSU-Fraktionschef Holitschek im ZDF.
3: Für die CSU ist es eindeutig. Leihmutterschaft ist verboten. Das gehört auch zu den Fragen unserer Grundwerte und des Systems dazu, unserer DNA, wenn Sie so wollen. Und da lassen wir auch nicht rütteln. Deswegen ist es jetzt auch ein Thema, das natürlich Erklärungsbedarf hervorruft. Und dem muss sich Jens Spahn jetzt stellen.
2: Über das Thema soll auch am Montag in der Sitzung des CDU-Präsidiums beraten werden. In Deutschland müssen wohl weitere marode Brücken kurzfristig gesperrt oder sogar abgerissen werden. Davor warnt Bundesverkehrsminister Schnieder. Die Schäden könnten sich jederzeit verschärfen. Als Beispiel nennt er eine Brücke in Bonn, die abgerissen werden muss.
4: Die Brücken sind so etwas wie die Sorgenkinder im deutschen Straßennetz. Manche altern offenbar schneller als gedacht. So auch in Bonn. Dort hat sich der Schaden innerhalb weniger Wochen massiv verschärft, sagt Schnieder. Deshalb kontrollieren Experten die Brücken in Deutschland inzwischen deutlich häufiger. Das hilft zwar, Schäden früher zu entdecken, für Autofahrer heißt das aber auch, Sperrungen können künftig immer wieder überraschend kommen. Insgesamt müssen in Deutschland rund 8000 Brücken saniert oder neu gebaut werden. Zoe Tassovali, Nachrichtenredaktion.
2: Der Konflikt zwischen den USA und dem Iran um die Straße von Hormuz droht außer Kontrolle zu geraten. In der nunmehr siebten Angriffsnacht in Folge bombardierten US-Streitkräfte Ziele im Iran. Teheran holte wie schon in den vorherigen Nächten zu Vergeltungsschlägen aus. Die Golfstaaten Kuwait und Bahrain gerieten dabei erneut unter Beschuss. Zum Sport: bei der Fußball-WM steht heute das kleine Finale an. England und Frankreich spielen in Miami um Platz 3. Anstoß ist um 23 Uhr deutscher Zeit. Im Endspiel kämpfen dann morgen Spanien und Argentinien um den WM-Titel.
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0: Heute läuft's bei uns von Kaiserslautern über Pirmasens bis Zweibrücken freundlich los. Meist mit viel Sonne, ein paar Wolken und angenehm 17 bis 19 Grad am Morgen. Im Tagesverlauf wird's richtig sommertauglich, rund 25 bis 28 Grad. Dazu zwischendurch mal mehr Wolken, aber kaum Ärger von oben. Morgen bleibt's erst frischer und im Süden kann's am frühen Morgen kurz leicht regnen. Später setzt sich dann wieder freundliches Wetter durch. Also locker anziehen, die Mittagssonne nicht unterschätzen und den Feierabend am besten draußen mitnehmen.
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0: In Weilerbach gibt's gerade 19 Grad, Tröben meldet 18 und Wiesbach 17 Grad.
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0: Heute läuft's bei uns von Kaiserslautern über Pirmasens bis Zweibrücken freundlich los. Meist mit viel Sonne, ein paar Wolken und angenehm 17 bis 19 Grad am Morgen. Im Tagesverlauf wird's richtig sommertauglich, rund 25 bis 28 Grad. Dazu zwischendurch mal mehr Wolken, aber kaum Ärger von oben. Morgen bleibt's erst frischer und im Süden kann's am frühen Morgen kurz leicht regnen. Später setzt sich dann wieder freundliches Wetter durch. Also locker anziehen, die Mittagssonne nicht unterschätzen und den Feierabend am besten draußen mitnehmen.
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1: 18. Juli 1987. Whitney Houston ist mit I Wanna Dance With Somebody auf Platz 1 der deutschen Singlecharts. Der Song wird von dem Duo Boy Meets Girl geschrieben. Die beiden hatten Whitney Houston auch vorher schon einen Song verfasst, und zwar How Will I Know. Da diese Nummer ein Riesenhit geworden ist, wenden sich die Produzenten von Houston jetzt wieder an die beiden. Als sie die Anfrage bekommen, schauen sie sich erstmal lange an und wissen beide, genau so musste es kommen. Nicht nur einen Hit werden sie für Whitney schreiben, es werden mehrere werden. Und so produzieren sie für Whitney diese geniale Nummer an einem Nachmittag in ihrem kleinen selbstgebauten Studio in der eigenen Garage. Am nächsten Tag geht's dann schon in die etwas größeren Studios von einem Freund und das Demo des Songs entsteht. Whitney gefällt's, den Produzenten auch, und so entsteht einer von Whitney Houstons größten Hits. Wie so oft, an einem Nachmittag und mit ganz einfachen Mitteln.

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0: In Balborn gibt's gerade 19 Grad, Bottenbach meldet 19 Grad und in Waltzhausen liegen wir bei 19 Grad.
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2: Ich bin Dirk Zeitler. Erneut ist es bei einem Angriff auf einen Bahnmitarbeiter zu einem tragischen Vorfall gekommen. In Baden-Württemberg ist ein Sicherheitsmann der Deutschen Bahn aus einem fahrenden Zug gestürzt und lebensgefährlich verletzt worden. Vorausgegangen war ein Streit bei einer Fahrscheinkontrolle.
3: Ein mutmaßlich alkoholisierter Fahrgast war zwischen Offenburg und Karlsruhe mit dem Ticketkontrolleur aneinander geraten. Der zog zwei Mitarbeiter der DB Sicherheit hinzu. Nach verbalen Beleidigungen kam es zu einer körperlichen Auseinandersetzung. Der Angreifer und ein Sicherheitsmann gingen zu Boden. Dabei öffnete sich aus bislang ungeklärter Ursache die Tür und der Bahnmitarbeiter stürzte aus dem fahrenden Zug. Er wurde mit lebensgefährlichen Verletzungen in ein Krankenhaus gebracht. Der Fahrgast wurde festgenommen. Diana Kramer, Nachrichtenredaktion.
2: Unionsfraktionschef Spahn steht wegen seiner Elternschaft mit Hilfe einer Leihmutter in den USA unter Druck. Neben offener Kritik und dem Vorwurf der Doppelmoral gibt es inzwischen noch erste Rücktrittsforderungen. Die Schwesterpartei CSU fordert klare Aussagen, so sagte CSU-Fraktionschef Holitschek im ZDF.
4: Für die CSU ist es eindeutig. Leihmutterschaft ist verboten. Das gehört auch zu den Fragen unserer Grundwerte und des Systems dazu, unserer DNA, wenn Sie so wollen. Und da lassen wir auch nicht rütteln. Deswegen ist es jetzt auch ein Thema, das natürlich Erklärungsbedarf hervorruft. Und dem muss sich Jens Spahn jetzt stellen.
2: Über das Thema soll auch am Montag in der Sitzung des CDU-Präsidiums beraten werden. Im Juni knackten die Temperaturen in Deutschland Rekorde. Zwei Drittel der Menschen in einer YouGov-Umfrage sehen einen Zusammenhang mit der globalen Erwärmung. Nur knapp die Hälfte der Befragten nehmen an, dass Deutschland mit der eigenen Klimaschutzpolitik etwas dagegen ausrichten kann. Die Hitzewelle ab Mitte Juni mit Rekordtemperaturen hat nach Schätzungen des Robert-Koch-Instituts rund 5.100 Menschen in Deutschland das Leben gekostet. Zum Sport. Bei der Fußball-WM steht heute das kleine Finale an. England und Frankreich spielen in Miami um Platz 3. Anstoß ist um 23 Uhr deutscher Zeit. Im Endspiel kämpfen dann morgen Spanien und Argentinien um den WM-Titel.
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0: Bei uns von Kaiserslautern über Pirmasens bis Zweibrücken startet der Tag freundlich bis leicht bewölkt. Und nachmittags wird's mit 25 bis 26 Grad angenehm warm. Am Abend ziehen dann ein paar Schauer durch. In der Nacht kann's sogar kurz mal rumpeln, bevor der Sonntag wieder ruhiger und sonniger anläuft. Also, heute die Sonnenbrille nicht vergessen, aber für später kann ein leichter Regenschutz im Auto echt Gold wert sein.
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0: In Balborn gibt's gerade 19 Grad, Bottenbach meldet 19 Grad und in Waltshausen liegen wir bei 19 Grad.
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0: Bei uns von Kaiserslautern über Pirmasens bis Zweibrücken startet der Tag freundlich bis leicht bewölkt. Und nachmittags wird's mit 25 bis 26 Grad angenehm warm. Am Abend ziehen dann ein paar Schauer durch. In der Nacht kann's sogar kurz mal rumpeln, bevor der Sonntag wieder ruhiger und sonniger anläuft. Also, heute die Sonnenbrille nicht vergessen, aber für später kann ein leichter Regenschutz im Auto echt Gold wert sein.
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0: In Sambach gibt's 21 Grad, Winzeln meldet 20 Grad und Rosenkopf liegt bei 20 Grad.
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2: Ich bin Dirk Zeitler. Der Sicherheitsmitarbeiter der Deutschen Bahn, der bei einer gewaltsamen Auseinandersetzung aus einem fahrenden Zug stürzte, ist weiter in einem kritischen Zustand. Weitere Details konnte ein Sprecher der Staatsanwaltschaft aus Gründen des Persönlichkeitsschutzes nicht nennen. Der Sicherheitsmitarbeiter war bei der körperlichen Auseinandersetzung mit einem mutmaßlich betrunkenen Fahrgast gegen die Zugtür gestürzt, die dadurch aus ihrer Verankerung gerissen wurde. Der Fahrgast wurde festgenommen. Unionsfraktionschef Spahn steht wegen seiner Elternschaft mit Hilfe einer Leihmutter in den USA unter Druck. Neben offener Kritik und dem Vorwurf der Doppelmoral gibt es inzwischen auch erste Rücktrittsforderungen.
3: Spannend wird sein, ob das Thema auch im engsten Führungskreis der CDU kontrovers diskutiert wird. Das Parteipräsidium trifft sich am Montag um 11 Uhr. Auch Spahn soll an der Sitzung teilnehmen. Mit Michael Brandt äußert jetzt auch ein Staatssekretär aus dem Familienministerium deutliche Kritik. Was Spahn getan habe, sei eine echte Zumutung. Darüber müsse in aller Konsequenz und Klarheit geredet werden. Thomas Thonfeld, Nachrichtenredaktion.
2: Die Verbraucherzentralen monieren zur Hauptreisezeit in diesem Sommer weiterhin unübersichtliche Regeln und Preise für Handgepäck beim Fliegen. Die Chefin des Bundesverbands Ramona Popp sagte, Flugreisende sollten ihr Handgepäck vor Reiseantritt genau nachmessen und mit den Höchstmaßen der Fluggesellschaft abgleichen. Das nerve zwar, werde aber sonst leider schnell teuer. Es brauche deshalb dringend Klarheit, was Airlines kostenlos transportieren müssten. Zum Sport. Vor dem großen Finale geht es heute erst einmal um den Trostpreis. Bei der Fußball-WM kämpfen am Abend England und Frankreich um den dritten Platz.
4: England gegen Frankreich. Viele hätten sich diese Partie sicher auch als Finale gewünscht. Niemand von uns oder den Franzosen will dieses Match spielen, sagte ein enttäuschter Thomas Tuchel nach dem Aus im Halbfinale. Englands Trainer steht unter Druck. Bei einer erneuten Pleite dürfte die Kritik an ihm noch größer werden. Die Franzosen sind motiviert. Sie wollen Trainer Deschamps zum Abschied einen Sieg schenken. Und Kylian Mbappé hat noch gute Chancen, Torschützenkönig zu werden. Bislang steht er bei 8 Treffern, so wie Lionel Messi. Thomas Bremser, Sportredaktion.
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0: Bei uns und um Kaiserslautern, Pirmasens und Zweibrücken wird's heute angenehm warm. Mit viel Sonne, ein paar Wolken und bis zu 27 Grad. Morgen starten wir erst ruhig, dann zieht in der Nacht stellenweise etwas Regen oder ein kurzes Gewitter durch, ehe sich der Himmel tagsüber wieder freundlicher zeigt. Für den Tag heißt das, draußen gut machbar, aber für den späten Abend und frühen Morgen lieber die leichte Jacke parat halten.
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1: Auf deinem Lieblingssender 100 Euro bekommst du jetzt direkt, wenn du uns sagst, was das hier für ein Ding aus dem TV ist.
2: Bauarbeiter.
1: Wer oder was ist das? Eine Serie, eine Sendung?
2: Bauarbeiter.
1: Wer ist das? Sag uns den Titel der Sendung. Du bekommst 100 Euro jetzt auf dein Konto überwiesen. 0137 90 30 200. Runde läuft, ruf direkt an. Du kommst zu uns ins Studio mit Leitung 20137 90 30 200. Für 50 sind aus allen deutschen Netzen. Warte jetzt nur auf dich.
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1: So, wer oder was ist das?
2: Bauarbeiter!
1: Ich habe sich auch vor 20 Jahren nicht gedacht, dass so ein Ding mal im TV läuft. 0137 90 30 200. 0137 90 30 200. Für 50 sind aus allen deutschen Netzen, bin ich allein im Studio. Bei mir ist die Chrissy. Grüß Gott.
4: Ja, was ist das denn für eine Begrüßung? Hi, hallo.
1: Du, Chrissy, auch so dein Ding, das hier?
4: Nicht. Ist eher was für die Jungs, ha?
1: Ja, ich weiß es nicht. Ich habe keine Ahnung.
4: Ja, ich weiß nicht. Ist nicht so ganz meins gewesen.
1: Aber du, sag mal ganz kurz. Geld ist warum, wieso, weshalb, warum
4: das
1: heute auf das
4: Geld geht Konto natürlich eigentlich heute raus, wie immer, per Echtzeitüberweisung.
1: Per Echtzeitüberweisung.
4: Kohle geht raus.
1: Geht das Geld aus, wenn man mal bayerisch, ich kann kein bayerisch, deswegen lasse ich es mal lieber sein. Also das ist ganz, ganz schlimm im Dialekt machen, dieser Mann hier. Aber da ist jemand ganz toll, um in die Leitung zu kommen. Wer ist denn dran? Hallo.
5: Moin, hier ist Konstantin.
1: Konstantin, live im Studio. Du hier?
5: Ja.
1: Gut. Konstantin, was kommt denn raus?
5: Das müsste Bob der Baumeister sein.
1: Und das ist absolut richtig. Konstantin, der Bob der Baumeister bringt dir jetzt 100 Euro. Bleib mal dran, ich stell dich rüber in die Gewinnredaktion. Wir überweisen dann direkt, ja?
5: Dankeschön.
1: Danke dir, tschö.
5: Ciao.
1: Machen wir direkt weiter, würde ich sagen. Neue Runde, neues Glück. Was ist das hier? Ja, was ist denn das? Kennt das überhaupt noch jemand? 0137 90 30 200. Mach es wieder, Konstantin. Wähl dich in die Leitung, Rien. Jetzt, also, sorry. Das ah, herrlich, unsere Toningenieure können nicht mehr. Die sagen, um Gottes Willen, schalt dem Mann das Mikro aus. 0137 90 30 200. Okay, wir sind live. 11.32 Uhr. Wenn du zuhörst, komm zu uns. 0137 90 30 200 für 50 Cent aus allen deutschen Netzen. Welche Sendung suchen wir? Also ich dachte ja, der Protagonist dieser Sendung ist ein Mädchen, habe ich früher gedacht. Kein Joke, ich war dann anhand eines Kinofilms, konnte ich dann feststellen, es ist doch ein Junge. Also, das war interessant. Ja, also da muss ich ganz ehrlich sagen, ich weiß nicht, ob das genauso, euch genauso gegangen ist. Ich dachte wirklich, dass es ein Mädchen ist, aber es ist anscheinend ein Junge. Das ist interessant, Chrissy, ne?
4: Ja, na klar, es ist ein Junge. Ich weiß nicht, was du
1: hast. Hast du schon immer gedacht, das ist ein Junge?
4: Doch, eigentlich schon.
1: Ah, okay, dann war ich vielleicht doch ich allein. Hallo, wer ist am Telefon?
6: Guten Tag, noch hier, moin.
1: Wer ist dran?
6: Maxi.
1: Maxi, ich grüße dich. Maxi, was suchen wir denn?
6: Vicky und die starken Männer.
1: Vicky und die starken Männer und Frauen aus Flake. Maxi, 100 Euro für dich mal. Ganz ehrlich, hast du Vicky früher auch für ein Mädchen gehalten?
6: Hundertprozentig.
1: Na siehste,
4: was?
1: Siehste. So, bin ich nicht allein. Maxi, danke dir. 100 Euro für dich. Bleib mal am Telefon.
6: Danke.
1: Danke dir. Wuhu. So, gehen wir weiter. Oh, boah, hab ich ein Glück. So, weiter geht's. So, ach. Was spielen wir jetzt? Ah, jetzt haben wir die nächste Runde. Mal ein bisschen lauter machen. Das Ding ist aber leiser. Was ist denn das hier gleich wieder? Freunde, ist das euer Ernst? Das ist alles, was ich habe. Okay, Runde ist damit freigegeben. Ein Ding aus dem TV. 0137 90 30 200. Ist da irgendjemand, der das Ding kennt? 0137 90 30 200 für 50 Cent aus allen deutschen Netzen. Haben wir hier nochmal rein. Boah, oh, Brocken jetzt. Ja, aber Respekt, wenn das einer raus hat, mit Leitung 2 bist du genauso wie Konstantin und Maxi live in der Show. Es funktioniert also um 11.34 Uhr, aber jetzt sag uns, was ist das hier? Da müssen wir jetzt mal das Ding aus dem TV hier mal richtig gesagt bekommen. Ja, da bin ich aber jetzt mal gespannt. Also da werde ich ja ordentlich in die Hände klatschen, wenn das einer raus hat. Ne? Cornelia war auch schon mal in der vorherigen Sendung da und meinte das.
0: Schön, dass du mit dabei bist. Deine Lösung lautet?
7: Die Schwarzwaldklinik.
0: Ah.
8: Oh.
0: Nee, die ist es leider
8: klingt
0: nicht.
8: Klingt überzeugt, aber. Nee.
0: Schade.
1: Cornelia, das sind Geräusche, die hat schon lange keine Frau mehr bei mir gemacht. Aber ich sag ganz ehrlich, deswegen kann ich die Schwarzwaldklinik trotzdem nicht richtig geben, Chrissy.
4: Ja, deswegen verdopple ich jetzt mal. Ich lege 100 drauf, wir gehen auf 200 Euro Garantiegewinn.
1: 200 Euro, bei allem Spaß, den wir hier haben. Ich brauche schon die richtige Lösung. Ne? 0137 90 30 200. Also, Suche geht weiter. 0137 90 30 200 für 50 sind aus allen deutschen Netzen. Was ist denn das hier? Bin ich gespannt. Tut mir leid, wenn du gerade nicht mitmachen kannst. Das ist wirklich eine Runde, wo ich sage, das ist aber auch hier ein Brocken. Zwei Töne, Chrissy. Bist du sicher, dass das irgendeiner weiß?
4: Nee, bin ich nicht sicher. Also, überhaupt
1: warum spielen wir denn dann?
4: Habe ich nicht ausgesucht. Der Spielechef war es.
1: Der Spielechef. Ja. Der Spielechef schon wieder. Also der Wurzel allen Übels erkannt. Aber wir brauchen schon noch die richtige Lösung. Bitte von dir. Sag's uns. Mike war auch schon mal in einer anderen Sendung da und meinte das.
0: Ihre Lösung lautet?
9: Meine Lösung ist der Bulle von Bad Tölz.
0: Nee, der Bulle von Tölz ist es leider auch nicht.
1: Oh, jetzt sind wir hier aber auf dem Weg, den wir nicht einschlagen wollen. Chrissy, wir brauchen die richtige Lösung, bitte.
4: Ja, wir brauchen einen, der richtig löst. Und ich gehe nochmal mit der Kohle rauf. Jetzt gibt's 300 Euro garantierter Gewinn, geht heute raus für Echtzeitüberweisung.
1: Runde ist wieder freigegeben. Irgendjemand draußen, der weiß, was das ist? 0137 90 30 200. Runde geht weiter. 0137 90 30 200 für 50 sind aus allen deutschen Netzen. Irgendeiner muss uns sagen, was das ist. Irgendeiner. Meine Güte. Was ist hier los? Ich brauche die richtige Lösung jetzt. Chrissy, da ist noch niemand bei uns live im Studio. Du siehst das, ne?
4: Ja, ich sehe es noch niemand hier in Leitung 2 live im Studio. Okay, dann müssen wir jetzt hier mal drastisch erhöhen. Die 300 sind einfach zu wenig. Ich lege nochmal nicht 100, sondern 200 Euro drauf. Es geht jetzt um 500 Euro. Garantierter Gewinn geht heute raus per Echtzeitüberweisung.
1: 500 Euro für dich, 0137 90 30 200, jede Sekunde kann es klingeln, 0137 90 30 200 für 50 sind aus allen deutschen Netzen. Also ich glaube, man kann es nicht erkennen, wenn du mich fragst. Also wenn du mich fragst, ist das wirklich ein Brocken? Wenn es einer raus hat, komm live zu uns in die Show, bitte. Sag uns, was rauskommt. Mike war auch schon mal in der vorherigen Sendung da und meinte das.
10: Was hast denn du raus, bitte? Was suchen wir nun für eine Fernsehsendung?
6: Das ist Pippi Langstrumpf.
10: Pippi, aber Pippi Langstrumpf ist doch hier oder so ähnlich. Aber nee, Mike, ist nicht Pippi Langstrumpf. Die Suche geht leider weiter.
1: Jetzt hat der Letzte abgeschaltet, du. Ja. Der Kollege Adrian macht Entschuldigung dafür. Chris, da müssen wir irgendwas mit dem Geld machen. Ja, okay. Jetzt als Entschädigung, wenn einer dranbleibt.
4: Okay, wir legen nochmal richtig Geld drauf. Nicht 100, sondern 150 Euro legen wir drauf. Wir sind bei 750 Euro Garantiegewinn. Heute überwiesen, heute auf dem Konto.
1: 750 Euro, hast du die richtige Lösung raus? Sag sie uns bitte. 0137 90 30 200. 0137 90 30 200 für 50 sind aus allen deutschen Netzen. Was ist denn das? Hier ist doch nicht Pippi Langstrumpf. Oh bitte, komm live zu uns in die Show und löse jetzt.
3: Machen kann man ab 18. An Minderjährige werden keine Gewinne ausgezahlt. Jeder Anruf kostet 50 Cent aus allen deutschen Netzen. Bitte darauf achten, dass nicht jeder Anruf, der Kosten produziert, auch automatisch ins Studio gelangt. 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Parallel dazu kann die Redaktion jederzeit ausgewählte Anrufer per Zufallsprinzip direkt ins Studio durchstellen. Die Teilnahmebedingungen sind auf cashquiz.de zu finden. Dort sind später auch alle Lösungen und Gewinner notiert. Ein Spiel dauert maximal bis Sendungsende.
1: Wir brauchen die richtige Lösung. Hast du die Lösung raus? Dann sag's uns doch bitte jetzt, was ist denn das gleich wieder? Andreas war schon mal in einer anderen Sendung da und meinte das.
0: Andreas, hast du gut aufgepasst?
11: Ich habe aufgepasst, ja. Ich würde sagen, das ist die Tagesschau.
0: Nee, die ist es nicht.
11: Die Tagesschau?
0: Nee, das tut mir leid, die ist es wirklich nicht. Nee, und immer zweimal mehr wie du. Also das ist mit einer Überzeugung, das ist doch nicht die Tagesschau. Chrissy, Suche geht weiter, wir brauchen, einer muss es doch wissen.
4: Die Suche geht weiter, aber mit viel, viel mehr Geld. Wir erhöhen jetzt von 750 nicht auf 800, nicht auf 850.
0: Wieso?
4: Nicht auf 900, nicht auf 59. Ich gehe auf satte 1.000 Euro garantierter Gewinn. 1.000 Euro geht heute raus per Echtzeitüberweisung.
1: Gut, ich brauche nur einen, der es jetzt weiß. Einen, der es raus hat. 0137 90 30 200. Aber sag nicht die Tagesschau. Auch wenn man es zweimal sagt, wird nicht richtig. 0137 90 30 200 für 50 sind aus allen deutschen Netzen. Oh Gott. Also ich kann natürlich das Geld nur ausspielen, wenn jemand die richtige Lösung hat. Meinst du, es kennt noch einer? Das läuft doch gerade nirgendwo.
4: Nee, das läuft nirgends.
1: Das läuft nirgendwo. Also wenn man, ich könnte mir auch vorstellen, die Leute es einfach vergessen haben. Weil das Ding, was wir suchen, das läuft ja nicht auf Netflix. Das ist nirgendwo zu sehen und dann ist es hier. Nee, also muss ganz ehrlich sagen, wenn irgendeiner das Ding kennt, sag uns bitte, was ist das? Du musst uns sagen, was es ist. Gibt's doch gar nicht. Also wenn du die Lösung weißt, 0137 90 30 200, du kriegst tatsächlich, das ist jetzt gerade kein Witz, du bekommst die 1.000 Euro direkt auf dein Konto per Echtzeitüberweisung. 0137 90 30 200 für 50 sind aus allen deutschen Netzen. 1.000 Euro netto steuerfrei. Chrissy, ich würde mir einen Gewinner wünschen, aber ist da schon jemand in Leitung 2 gerade?
4: Nee, da ist niemand in Leitung 2, deswegen verdopple ich jetzt die Gewinnchancen. Zur Glücksleitung 2 kommt die Glücksleitung 3 dazu. Doppelte Gewinnchance in 3, 2, 1 ab jetzt.
1: Okay, also Gewinnchance für denjenigen, der weiß, was das ist, gerade verdoppelt. Ich wünsche mir jetzt auch mal einen Gewinner, also 0137 90 30 200. Wünsche mir jetzt gerade wirklich einen Gewinner. 0137 90 30 200. Immer noch keiner da. Aber ich glaube ganz ehrlich, die Leute vom Radio haben keine Ahnung. Ich glaube, die kommen nicht drauf. 0137 90 30 200 für 50 sind aus allen deutschen Netzen. Ich brauche einen Menschen, der das Ding kennt. Es läuft nicht auf Netflix, nicht auf Amazon Prime, es ist nirgendwo gerade zu sehen. Es ist, oh Gott, was machen wir denn da? Es ist, die Leute denken wahrscheinlich, es ist die Tagesschau. Es ist nicht zu fassen. Chrissy, es ist noch keiner da, ich muss den Schluss-Countdown setzen. Geld geht, ich verspreche, 1.000 Euro gehen raus, wir brauchen halt die richtige Lösung jetzt.
4: Wir brauchen nur einen Erlös und ich verdopple jetzt die Gewinnchancen nochmal. Ich gehe jetzt mit der Glücksleitung 10 und der Glücksleitung 11 auf die vierfache und höchste Gewinnchance. Ab jetzt.
1: Achtung, Gewinnchance vervierfacht. Wir suchen einen Menschen, der sagt, was das hier ist. Was ist denn das hier? Also irgendjemand, Schluss-Countdown läuft, keiner bei uns im Studio? 0137 90 30 200. Jetzt bin ich mal gespannt. Kommt drauf an, holst du dir jetzt die 1.000 Euro? 0137 90 30 200 für 50 sind aus allen deutschen Netzen. Hat jemand die Lösung raus? Ich werde keinen Tipp geben, entweder einer muss selber drauf kommen oder das war's. Also 1.000 Euro netto steuerfrei sind gesetzt, das ist ein garantierter Gewinn für dich. Garantiegewinn, aber du musst uns sagen, was das hier für ein Ding aus dem TV ist. Also wenn du es weißt, jetzt live in die Sendung bitte. 0137 90 30 200. 0137 90 30 200 für 50 sind aus allen deutschen Netzen. Ich glaube, die Leute haben es einfach nicht. Ich glaube, die Leute wissen nicht, was es ist. Ganz ehrlich, das ist eine Situation, in der war ich selber noch nie, ehrlich gesagt. Ich brauche halt jetzt sofort einen Gewinner. Es geht sofort weiter mit Musik. Liebe Regie, lasst uns bitte auf Sendung. Chrissy, mach was.
4: Okay, dann werde ich ein letztes Mal verdoppeln von der vierfachen auf die achtfache Gewinnchance. Die Glücksleitung 15, Glücksleitung 16, Glücksleitung 17 und die Glücksleitung 18 kommen dazu. Achtfach und höchste Gewinnchance in 3, 2, 1 ab jetzt.
1: Es muss einer wissen. Es kann nicht sein, dass das gar keiner raus hat. 0137 90 30 200. Wir sind live. Ich warte auf deinen Anruf. Die Chrissy hat mit der Leitung 15, 16, 17 und 18. Die liegen direkt nebeneinander. Keine Ausreden. 0137 90 30 200. Ich brauche nur einen. Du hol dir doch die 1.000 Euro, wenn du es weißt. Was für einen Grund gäbe es denn nicht anzurufen, wenn man die Lösung raus hat? Ich sitze hier auf glühenden Kohlen und warte drauf, dass jemand anruft mit der richtigen Lösung. 0137 90 30 200. Noch keiner bei mir im Studio gerade. 0137 90 30 200 für 50 Cent aus allen deutschen Netzen. Sendung aus. Ich meine, wir machen weiter mit Musik. Vorher geht das Geld raus. Chrissy, Brechstange, es ist keiner da.
4: Ja, noch keiner im Studio, der gelöst hat. Dann gehe ich jetzt. Ich mache die 10 voll mit der Glücksleitung 27 und Glücksleitung 28. Gehen wir jetzt auf die 10-fache und höchste Gewinnchance. Auch diese Leitungen liegen nebeneinander. Ab jetzt.
1: Ab jetzt 10-fache. dreifache Gewinnchance. Wir suchen das hier. Also entweder es läuft gerade nirgendwo, es läuft gerade nirgendwo. Läuft, weißt du was, unser Toningenieur, der Jürgen, hat keine Ahnung, was es ist. Jürgen, du weißt es nicht, ne? Dent, ganz ehrlich. Und der kennt echt viele Serien. Das ist das Problem. Wir brauchen jemanden, der weiß, was das hier ist. Drei Töne, es ist nicht die Schwarzwaldklinik, nicht der Bulle von Tölz, es ist nicht Pippi Langstrumpf und auch nicht die Tagesschau. Weißt du, was es ist? 0137 90 30 200, 0137 90 30 200 für 50 sind aus allen deutschen Netzen. Chrissy, ich wünsche mir in den nächsten 60 Sekunden Gewinner, Vollgas jetzt, Vollgas. So, jetzt reicht's. Wir brauchen einen, lass uns am Sender, was machen wir?
4: 13-fache Gewinnchance machen wir jetzt. Die höchste Gewinnchance mit der Glücksleitung 31, Glücksleitung 32 und Glücksleitung 33.

0: 30, 200, noch keiner hört meine Stimme. Hallo Radio Deutschland, sind wir zu hören, Jürgen? Oder bin ich bei Verstehen Sie Spaß? Es ist 0137 90 30 200, wir sind live. Okay, 11.46 Uhr, wenn du dieses Signal vom Piratensender Powerplay hörst, dann geh jetzt rein, komm zu mir. 1000 Euro netto steuerfrei, 0137 90 30 200. 0137 90 30 200 für 50 sind aus allen deutschen Netzen. Es kann nicht sein. Es kann nicht sein, dass wir hieran scheitern. Wirklich nicht. Weiß jemand, was das ist? Bitte, ich gebe keinen Tipp. Ich werde nichts verraten. Du musst selber draufkommen. Du musst es uns sagen. 0137 90 30 200. Chrissy, schon jemand da?
1: Nein, noch niemand in den ganzen Leitungen. 1000 Euro sind noch da.
0: Kriegst du jetzt auf dein Konto 0137 90 30 200. Immer noch, wer geht an sein Handy? 0137 90 30 200. Irgendjemand, der im Stau steht, irgendjemand, der zu Hause hört. 0137 90 30 200 für 50 sind aus allen deutschen Netzen. Wir brauchen einen Menschen, der sagt, was das hier ist. Okay, wir haben keine 100 Sekunden mehr. 0137 90 30 200. Wir haben niemanden da. Es ist keiner da. Es hört keiner meine Stimme in seinem Telefon. Ich weiß nicht, was ich noch machen soll. Leute, bitte, wenn du die Lösung hast, dann komm jetzt einfach rein. Sag mal, komm einfach rein. Mit Leitung 2, 3, 10, 11, 15, 16, 17, 18, 27, 28, 31, 32, 33. Du musst nur eine dieser 13 Leitungen, 0137. 90 30 200. Immer noch keiner da. Es ist immer noch niemand da. Niemand. Gar keiner. 0137 90 30 200. Lass mal reinhören hier. Leitung 28, keiner da. Es ist 0137 90 30 200 für 50 sind aus allen deutschen Netzen. Die kommt in den Giftschrank. Spielen wir nicht mehr. Spielen versprochen. Nein, spielen wir nicht mehr, weil wenn es nicht auf Netflix läuft oder Amazon Prime, kennt's keiner.
1: Schwierig, schwierig.
0: Das ist das Problem. Du musst halt, weißt du, das Ding, dass ich kann sogar jeden verstehen vom Radio, der nicht mitmachen kann.
1: Ja.
0: Ich brauche halt einen, der mitmachen kann. 0137 90 30 200 für 50 sind aus allen deutschen Netzen. Jetzt oder nie deine Chance nutzen. Jetzt live zu uns kommen unter 0137 90 30 200 für 50 Cent aus allen deutschen Netzen. Mit der richtigen Lösung gibt es wie viel Geld, Chrissy?
1: 1000 Euro garantierte Gewinn.
0: Leute, wer lebt auf der Alm beim Almöhi? Bitte, ich muss es sagen, es ist keiner da. Wer hat den Ziegenpeter als besten Freund? Wer ist das? Wer? Protagonistin ist ein Mädchen. Ein Mädchen auf der Alm. Und da gibt es viele Ableger von dieser Serie, auf die wir nicht näher eingehen wollen. 0137 90 30 200. Jedes Genre. 0137 90 30 200 für 50 Cent aus allen deutschen Netzen. Chrissy, bei uns wäre alles angerichtet, oder?
1: Es ist alles angerichtet für 1000 Euro Garantiegewinn.
0: Ach du liebe Zeit. Jetzt bist du dran. Komm live zu uns in die Show. Keine Musik bitte mehr. Wir brauchen nur noch ein Telefonklingeln und wer mir einer sagt, was das hier ist. Jetzt oder nie. Es muss innerhalb der nächsten 30 Sekunden klingeln. Definitiv. 0137 90 30 200. 0137 90 30 200 für 50 Cent aus allen deutschen Netzen. Mit der richtigen Lösung. 1000 Euro. Was würdest du mit 1000 Euro machen?
1: Ja, in Urlaub fahren. Und du?
0: Ja, ich würde auch in Urlaub fahren.
1: Na,
0: ich würde mal vielleicht einen Nintendo gönnen.
1: Ja, ja, das kann sie auch noch gönnen.
0: Kann und auch Urlaub. Sein. Und Urlaub obendrauf. Wer weiß. Durchgestellt mit dem Chance-Button. Wer ist da? Hallo?
2: Ja, hallo.
0: Ja, hallo. Was kommt denn raus?
2: Die Heidi.
0: Die Heidi ist richtig. Und wie heißt du?
2: Ich bin die Sandra.
0: Sandra sagt Heidi. Sandra gewinnt 1000
1: Gewonnen.
0: Euro.
1: Gewonnen.
0: Herzlichen Glückwunsch. Bleib mal bitte am Telefon. Wir überweisen direkt. Bleib dran.
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0: In Schneckenhausen gibt es gerade 22 Grad, Winzeln meldet 21 Grad und in Wiesbach liegen wir bei 24 Grad.
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2: Ich bin Dirk Zeitler. Der Sicherheitsmitarbeiter der Deutschen Bahn, der bei einer gewaltsamen Auseinandersetzung aus einem fahrenden Zug stürzte, ist weiter in einem kritischen Zustand. Weitere Details konnte ein Sprecher der Staatsanwaltschaft aus Gründen des Persönlichkeitsschutzes nicht nennen.

0: Sicherheitsmitarbeiter war bei der körperlichen Auseinandersetzung mit einem mutmaßlich betrunkenen Fahrgast gegen die Zugtür gestürzt, die dadurch aus ihrer Verankerung gerissen wurde. Der Fahrgast wurde festgenommen. Unionsfraktionschef Spahn steht wegen seiner Elternschaft mit Hilfe einer Leihmutter in den USA unter Druck. Neben offener Kritik und dem Vorwurf der Doppelmoral gibt es inzwischen auch erste Rücktrittsforderungen.
1: Spannend wird sein, ob das Thema auch im engsten Führungskreis der CDU kontrovers diskutiert wird. Das Parteipräsidium trifft sich am Montag um 11 Uhr. Auch Spahn soll an der Sitzung teilnehmen. Mit Michael Brandt äußert jetzt auch ein Staatssekretär aus dem Familienministerium deutliche Kritik. Was Spahn getan habe, sei eine echte Zumutung. Darüber müsse in aller Konsequenz und Klarheit geredet werden. Thomas Thonfeld, Nachrichtenredaktion.
0: Die Verbraucherzentralen monieren zur Hauptreisezeit in diesem Sommer weiterhin unübersichtliche Regeln und Preise für Handgepäck beim Fliegen. Die Chefin des Bundesverbands Ramona Popp sagte, Flugreisende sollten ihr Handgepäck vor Reiseantritt genau nachmessen und mit den Höchstmaßen der Fluggesellschaft abgleichen. Das nerve zwar, werde aber sonst leider schnell teuer. Es brauche deshalb dringend Klarheit, was Airlines kostenlos transportieren müssten. Zum Sport. Vor dem großen Finale geht es heute erst einmal um den Trostpreis. Bei der Fußball-WM kämpfen am Abend England und Frankreich um den dritten Platz.
2: England gegen Frankreich. Viele hätten sich diese Partie sicher auch als Finale gewünscht. Niemand von uns oder den Franzosen will dieses Match spielen, sagte ein enttäuschter Thomas Tuchel nach dem Aus im Halbfinale. Englands Trainer steht unter Druck. Bei einer erneuten Pleite dürfte die Kritik an ihm noch größer werden. Die Franzosen sind motiviert. Sie wollen Trainer Deschamps zum Abschied einen Sieg schenken. Und Kylian Mbappé hat noch gute Chancen, Torschützenkönig zu werden. Bislang steht er bei 8 Treffern, so wie Lionel Messi. Thomas Bremser, Sportredaktion.
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4: Bei uns rund um Kaiserslautern, Pirmasens und Zweibrücken wird's heute erst freundlich warm, später auch mal ordentlich sommerlich mit bis zu 27 Grad. Nur in der Nacht zieht kurz Unruhe auf, da sind Schauer und sogar ein paar Gewitter drin, bevor der Samstag wieder viel Sonne bringt. Also tagsüber locker planen, aber für den Abend besser nicht ganz ohne Jacke losziehen.
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5: So, dann guten Tag, guten Morgen, hallo.
6: Morgen, hallo.
5: Da ist er, Peter Scharf, unser gelernter Koch, gelernter Konditor. Eva Schmidt-Zöllner, unsere gelernte Ernährungsexpertin. Ihr Lieben, hallo. Was machen wir nochmal?
6: Einen sommerlichen Linsensalat mit Nektarinen. Also einfach, musst du dir vorstellen, auf der Terrasse, aber nicht heiße Linsen, Linsensalat.
5: Ah ja.
6: Und Nektarinen ist ehrlich gesagt eins meiner Lieblingsfrüchte, obwohl sie ja, das weiß ich jetzt schon, dass es heute kommt, Steinfrüchte sind ja lang nicht so gesund wie Kernobst, aber Marilleschnaps ist Geiste.
5: Ja, die Eva wird vielleicht auch noch sagen können, warum.
6: Eva hat nur den Kopf geschüttelt.
5: Ja, was der Unterschied ist zwischen einer Nektarine und einem Pfirsich oder sowas?
7: Ernährungsphysiologisch.
5: Nix.
6: Ist egal, kannst beides brennen.
5: Ah ja, gut. Gibt beides einen guten Schnaps.
6: Und hält lang. Und wird mit dem Alter besser.
7: Okay.
5: Schön.
6: Anders wie mir zwei.
5: Was?
6: Anders wie mir zwei.
5: Ja,
7: aber ich weiß nicht.
5: Ja, ja.
6: Können wir dich konservieren vielleicht?
5: Ich weiß nicht, wir hatten es aber noch nie gebrannt. Deswegen.
6: Schnaps einlegen, blank doch.
5: Genau.
7: Okay.
6: Was denkst du, wie du auffüllst?
7: Ich glaube, es liegt an der Hitze. Ich sag jetzt mal nicht.
5: Nee, Eva, du bist gleich dran. Ja. Einen Song noch.
7: Okay.
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0: So, liebe Eva, wir machen einen sommerlichen Linsensalat mit Nektarinen, gell?
1: Genau.
0: Ja. Was ist die Nektarine?
1: Die Nektarine ist ein Steinobst.
0: Steinobst.
1: Ja. Also ist ja wie ein Pfirsich, nur die Schale ist glatt.
0: Ja. Ne? Also. Ganz komisch, bei mir kam als erstes erstmal so ganz kurz so eine Mandarine in so den Kopf.
1: Okay.
0: Deswegen. Ja, Nektarine, klar, ist wie ein Pfirsich, aber Mandarine, Nektarine, verstehst du? Wie
2: nee, gar nicht.
1: Wort der Wort passt ja eher zur Mandarine.
2: Ja, Clementine.
0: Genau,
2: ja.
0: Siehst du?
1: Ja.
2: Ja, aber.
0: Ne? Merkst du was?
1: Ja, ja.
0: Okay.
1: Ja. Ist was anderes.
0: Ist was anderes.
1: Ja. Nein, ich finde es toll mit den Linsen, ne? Weil Linsen ist immer sowas klassisch im Winter. Ne? Linsensuppe, jo. Vielleicht noch Linsenbolognese macht man jetzt auch schon. Und ich werbe immer für den Linsensalat in jeglicher Form, weil ich finde Linsen...
3: Das habe ich ja noch nie gehört. Dann hätte ich was anderes gemacht.
1: So, ich weiß schon, wie ich das hier alles verpacke, ja. Damit ich die richtigen Dinge bekomme.
0: Ne?
1: Also die Linsen sind ja so ein super guter Eiweißlieferant aus der Pflanzenwelt. Ne? Wir brauchen ja täglich eine bestimmte Menge Eiweiß und zu viel Fleisch sollten wir ja auch nicht haben. Und von daher sind die Linsen da wirklich
3: aber ein Frau
1: super
3: Lehrerin,
1: Eiweißlieferant.
3: Ich habe da mal eine Frage. Mit dem Einzug der mediterranen Küche in Deutschland, marokkanisch, syrisch und so weiter und so weiter, sind ja jetzt die roten und die gelben Linsen, sagen wir, bei uns auch massivst angekommen.
1: Ja.
3: Und wenn wir jetzt beim Kochkurs stehen, das ist so ähnlich wie mit dem Kürbis, da nehme ich den Hokkaido, weil den muss ich ja nicht schälen.
1: Ja.
3: Und dann heißt, ich nehme jetzt immer die gelben, weil die sind ja in 3 Minuten fertig.
0: Ja. Oder die roten.
3: Frage, ernährungsphysiologisch, Unterschied oder Unterschiede?
1: Nee, eigentlich von den Inhaltsstoffen her keine Unterschiede. Das Einzige, was vielleicht bei den roten oder gelben Linsen positiv ist, die sind gut verträglich. Viele haben ja Probleme mit Linsen, also die jetzt Magen-Darm-Probleme haben, ne? So ein bisschen Reizdarm oder sowas. Und da gehen die
3: Hülsenfrüchte. Viele haben Reizdarm-Probleme?
1: Ja, ganz viele. Und das gehen die, also machen halt Blähungen. Ne?
3: Woran liegt es?
1: Oh, das liegt an ganz vielen.
3: Hast du Reizdarmprobleme?
0: Ich also hoffe nicht.
3: Das weiß man doch.
0: Ganz viel, aber
1: also ansonsten.
3: Das soll ja gesund sein.
0: Ja.
1: So auf jeden Fall sind die halt schwer verdaulich, die Linsen, das weiß man, ne? Hülsenfrüchte. Und die gelben und roten Linsen, die sind sehr gut verträglich, weil die halt, die sind weich. Ne? Das ist ja
3: die aber
1: Schale
3: die Inhaltsstoffe, sagst du, ja, es spielt keine Rolle?
1: Nee, die haben alle viel pflanzliches Eiweiß, haben viel Ballaststoffe, das ist eine sehr gute Kombination. Das sind so unsere Sattmacher in der Ernährung. Und haben viel B-Vitamine, Magnesium, Eisen auch ein bisschen. Also die sind richtig gut.
0: Das ist ja quasi jeden Vegetarier und Veganer das Ersatzmittel
1: absolut.
0: Nummer eins. Ne?
3: Und wenn ich jetzt campen gehe und ich hole mir 2 Dosen fertige Linse.
1: Ob du die selbst kochst oder ob du die aus der Dose nimmst.
3: Ist auch wenn die da ultra hohe Hitze, ist alles okay?
1: Ja, also ich meine, wenn ich Linsen koche, muss ich die auch eine ganze Zeit lang kochen.
3: Ja.
1: Ne? Also da, ob ich die jetzt aus der Dose nehme oder selbst koche.
3: Habe ich nämlich schon gemacht.
1: Kein Unterschied.
0: Aus der Dose, ja.
1: Also gerade
3: koch mal für 900 Leute Linsen.
1: Ja.
0: Ja, gut.
1: Also ich finde es halt, bei den Kichererbsen halt, ne? Die kochst du ja ewig und die nehme ich eigentlich immer aus der Dose.
0: Ja, ich habe wirklich auch noch nie Kichererbsen selbst gekocht, glaube ich.
1: Nee, also das, wobei ich jetzt, gibt es immer vermehrt jetzt auch aus dem Glas, das ist definitiv besser wie Dose.
3: Wie aus dem Glas?
1: Kichererbsenlinsen.
3: Ach, Kichererbsen.
1: Ja. Ne?
3: Ja. Wieso ist Kichererbsen aus dem Glas?
1: Naja, die Dose gibt halt auch mit. Ne? Also ist halt nicht.
3: Ist das jetzt bewiesen?
1: Ja, das ist schon so.
0: Das sagt man doch auch irgendwie bei Tomaten. Ne?
1: Tomaten ist es eigentlich auch, ja. Ja.
3: Aha.
1: Von daher, wenn es das Angebot in dem Glas zum gleichen Preis gibt, dann ist es ja kein Thema.
0: Jo.
1: Ne? Genau. Dann brauchen wir ein bisschen Gemüsebrühe. Das ist toll, wenn wir die selbst machen. Ne? Instant hat halt immer sehr viel Salz auch. So, dann kommen wir mal zu den Zutaten. Dann haben wir Frühlingszwiebeln drin, die sind halt auch ganz super viel Vitamin A haben die. Die haben diese ätherischen Senföle, die richtig toll sind. Und dann kommt noch ein zweites, was auch diese hochwirksamen Senföle hat, das sind die Radieschen.
0: Ach ja.
1: Auch noch im Salat.
0: Wobei die ja nicht mehr so viele Senföle haben wahrscheinlich, oder?
1: Weil sie rausgezüchtet sind, ja, das stimmt. Aber trotzdem sind auch sehr ballaststoffreich und also die haben schon richtig Power, ne? Also da ist schon ganz viel drin. Ja, und die Nektarinen selbst, die liefern uns eine ganze Menge Vitamin A. Mhm. Ne? Also alles, was gelb und sonst rote geht, ne, hat immer viel Vitamin A, das Beta-Carotin, hat noch Vitamin E, was halt auch super gut ist, weil es unsere Zellen gut schützt. Ne? Das ist okay. So ein ganz, ganz wichtiges Vitamin. Vitamin K, super für Herz-Kreislauf, haben wir auch in der Nektarine. Und B-Vitamine.
3: Ich habe 4 Stück gestern gefuttert.
1: Ja.
0: Nektarinen?
3: Verschiedene. Kann man da was spüren?
0: A, E, K, alles bei dir vorhanden.
1: Genau.
3: Keine Werbung.
1: Und das sind,
3: Edeka.
1: Ja. Sind die sekundären Pflanzenstoffe, das Quercetin, das ist auch das, was im Wein ist, was so antioxidativ. Quercetin. Das
3: Quercetin. Du weißt, es sind 4 Wochen wieder, ich weiß es.
1: Das ist ein ganz spezieller sekundärer Pflanzenstoff, der sehr antioxidativ wirkt, den Blutdruck senken kann. Also der ist nochmal richtig, richtig gut. Mhm.
3: Und wo ist er? In der Nektarine.
1: Ja.
3: Nektarine ist Blut. Also ich muss das für Otto Normalverbraucher. Nektarine ist Blut. Nee, was habe ich gesagt? Also Blutdruck senken?
1: Ja gut, ich meine die ganzen Früchte, Salate, Gemüse, die haben ja auch alle viel Kalium, was ja auch immer für den Blutdruck wichtig ist. Ne?
3: Haben ältere Menschen, die Vegetarier oder Veganer sind, haben die weniger Blutdruckprobleme,
1: wenn man sich gesund ernährt und halt pflanzenbasiert, dann hat man mit Blutdruck in der Regel kein Problem.
0: Ha.
1: Ja.
3: Aha.
1: Also da kann man ganz viel machen. Es gibt genetische Ursachen natürlich, ne? Da muss kann man nicht so
3: wie bei uns
1: drehen. Wahrscheinlich.
3: Da kann man nichts machen.
1: Aber
0: an uns liegt es nicht, Peter, ne? An der Ernährung. Also gar nicht.
1: Und wenn in den Radieschen halt, weil das rausgezüchtet ist, nicht mehr so viele Senföle drin sind, dann haben wir noch den Senf, den wir da im Salat haben. Und da haben wir halt richtig
3: viel. Das liegt aber nur daran, dass ich halt, also Linsen ohne Senf geht bei mir gar nicht.
1: Nee. Das ist...
0: verstehe ich.
1: Ne? Und das Ganze dann noch schön mit einer Zwiebel, die auch noch mal so ein bisschen Power bringt und uns gesunde Olivenöl, bisschen Balsamico-Essig. Ja, das ist eigentlich eine perfekte Kombi. Da brauche ich auch, wenn ich das jetzt vielleicht abends auf der Terrasse, brauche ich auch nicht mehr viel dazu. Das passt.
0: Stimmt,
1: ne? Also habe ich alle Komponenten mit drin, vielleicht noch irgendwie eine Scheibe Brot dazu und dann passt das.
0: Schön.
3: Ja. Hat die gerade gesagt, eine Scheibe Brot?
0: Ja.
3: Hatte ich früher nie gesagt.
0: Doch.
3: Früher hatte ich gesagt, jetzt noch ein...
0: Mit einem Salat entschärft.
3: Oder aber Feldsalat.
0: Gut, aber überleg mal, der Wortlaut früher war mit einem Salat entschärfen.
1: Ja.
0: Weil das Rezept an sich schon so...
3: Ja, stimmt. Entschärfen, damit hatte ich mich persönlich gemeint.
0: Genau.
1: Ich meine natürlich, wenn ich Brot sage, wisst ihr schon, was ich meine.
0: Ja, ja, natürlich Vollkornbrot, natürlich, ist ja logisch, ganz klar. Ne? Mit ganz viel Kernen und so.
1: Ja.
0: Toll. Ja,
1: ja.
0: Super. Genau, und falls ihr auch so wie ich und wie der Peter so die Eva kennenlernen möchtet, ne, so intensiv, dann könnt ihr natürlich auch gerne euch bei der Eva melden.
3: Also sie ist verheiratet, vielleicht sollte ich es noch...
0: Das sollte man dazu sagen. Ja. Es geht um Ernährung. Genau.
1: Es geht um Ernährung und die Investitionen in die
3: Gesundheit. Hoffnung aufkommen oder so.
1: Und die Investitionen in die Gesundheit lohnt sich wirklich.
0: Wirklich.
1: Ja.
0: So.
3: Sieht man ja an uns.
0: Das hättest du jetzt nicht sagen sollen. Wir gucken gleich, wie das
3: wir
0: Ganze...
3: Wir sind ein hoffnungsloser Feier, die Eva gesagt.
0: Jetzt ruhig, gell? Gleich geht's ans Kochen.
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0: In Schneckenhausen gibt's gerade 22 Grad, Winzeln meldet 21 Grad und in Wiesbach liegen wir bei 24 Grad.
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0: Bei uns rund um Kaiserslautern, Pirmasens und Zweibrücken wird's heute erst freundlich warm, später auch mal ordentlich sommerlich mit bis zu 27 Grad. Nur in der Nacht zieht kurz Unruhe auf, da sind Schauer und sogar ein paar Gewitter drin, bevor der Samstag wieder viel Sonne bringt. Also tagsüber locker planen, aber für den Abend besser nicht ganz ohne Jacke losziehen.
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0: So, mein Lieber, Linsensalat mit Nektarine.
1: Ja.
0: Wie legen wir los?
1: Eva hat schon alles gesagt. Ich würde tatsächlich jetzt die Linsen aus der Dose nehmen, wenn das jetzt okay wäre.
0: Du, warte, lass ich kurz überlegen.
1: Also jo, so, ist okay. So Energieverbrauch.
0: Stimmt.
2: Schmecken tun sie schon besser, wenn man sie selbst kocht, finde ich.
1: Ja.
2: Dann kann ich ja entscheiden, ob die noch
0: aber,
2: bis fest sind.
0: Aber bei der Hitze aktuell, bei dem Wetter, da ist es ja auch schön, wenn der Herd ausbleibt, oder?
2: Das stimmt.
1: Ja, also egal. Wir brauchen Linsen und wir brauchen Linsen auf jeden Fall gegart.
0: Ja, was für Linsen nehmen wir jetzt?
2: Ich glaube, das waren...
1: Wir können schöne Berglinsen nehmen, getrocknete Linsen, aber es macht schon Sinn, dass man die über Nacht einweicht. Und du brauchst locker die 2- bis 3-fache optische Menge, weil schon schaut das Zeug drüber aus. Also, dass die dann nachher auch gleichmäßig kochen. Ins Wasser mache ich eigentlich nur dieses Salz und ein bisschen Gemüsereste, wenn ich irgendwas habe, und 2 Lorbeerblätter.
0: Okay.
1: Ja. Nelken wäre gut, aber die findest du dann nachher nicht mehr raus. Ein bisschen schwierig. Aber sonst okay. So, dann haben wir die Linsen gekocht, dann machen wir erstmal ein Dressing. Dann nehmen wir den Honig, Senf, Kräuter und verrühren das einfach. Wichtigste Grundregel, wie bei allem seit 7 Jahren.
2: Dass man den Essig mit den Gewürzen verrührt und dann erst das Öl.
1: Ja. Genau. Sobald das Öl reinkommt, haben wir quasi eine Trennschicht und alles löst sich schwieriger.
0: Ja.
1: Na? So, und jetzt muss man sich ja nur ein Bild vorstellen. Wir haben knackige Radieschen, dann haben wir eine gewisse Schärfe durch die Lauchzwiebeln.
0: Ja.
1: Und dann haben wir eine Süße mit den Nektarinen. Und wenn du das jetzt klein schneidest, dann war es für einen Bobbers. Also dann macht es keinen Spaß, verstehst
0: du? Ja.
1: Das müssen einfach Dinge sein, ich sage jetzt mal so groß wie ein Viertel Apfel. Von den Stücken her oder die Lauchzwiebel auch 3-4 Zentimeter lang, sodass wenn du drauf beißt und wenn du isst, dann ist das Essen lebendig.
0: Ja, verstehe.
1: Dann hast du hier eine Schärfe, da hast du einen Biss, da hast du eine Süße. Das ist ja eigentlich das Geheimnis auch von der marokkanischen Küche, wenn die mit Couscous machen mit Trockenfrüchte. Die hacken die ja auch nicht klein.
0: Nee,
1: na? Sondern die schmeißen
0: Stückchen
1: die grob
0: drin.
1: Da rein. Dann die Mandeln, die schmeißen die grob da rein, damit du eben dieses wechselnde Aromen und Beißverhältnis hast.
0: Ja.
1: Und so ist der Salat eigentlich gedacht. Der ist total easy.
0: Ja.
1: Was ich vielleicht sogar noch empfehlen würde, vor allen Dingen, wenn Kinder mit dabei sind, die Lauchzwiebeln am Abend vorher schneiden, dann gehen die, oder die Zwiebeln und so, dann gehen die Schärfe geht ein bisschen raus.
0: Okay.
1: Die Araber, die wässern die.
0: Wollte gerade sagen,
1: die in Eiswasser, haben wir schon mal drüber gesprochen. Aber wenn du jetzt zum Beispiel den Teller anrichtest und machst dann nochmal so einen Esslöffel Honig außenrum am Teller, dann futtern es die Kinder auf jeden Fall.
0: Ja, verstehe.
1: Na?
0: Guter Tipp.
1: Ja.
0: Ja, schön.
1: Anrichten, genießen und fertig.
0: Ja. Dann noch ein schönes Rumsteak dazu.
1: Ja,
0: genau.
2: Super. Das kann man auch super vorbereiten, ne? Ja, also
0: das Rumsteak?
2: Den Salat. Kannst ja alles schon mal vorbereiten und dann brauchst du nur noch zusammenwerfen.
0: Schön.
1: Ja?
0: Ja, herrlich.
1: Dann guten Appetit. Das ist sommerlicher Linsensalat mit Nektarinen. Und ich glaube, es macht viel Spaß.
0: Ja, Rezept gibt's auf unserer Homepage. Und bei dir, mein lieber Peter?
1: Bei mir auch.
0: Och.
1: Auf der einen Seite Sommerpause, auf der anderen Seite Hochzeitsgeschäft, Catering, Kochschule ist jetzt Pause. Wir sind jetzt in den finalen Zügen unseres Food Rock Festivals.
0: Ist schon bald.
1: Wir haben total neue, geile Produkte dabei. Also Algenkreation, also eigentlich die Zukunftsküche für Deutschland. Man hat jetzt Algen entwickelt in Dresden, die nicht mehr nach Fisch schmecken. Und jetzt kannst du die quasi überall so chlorophyllmäßig einbauen für Smoothies, für alles Mögliche. Und die kommen und präsentieren sich. Dann haben wir die Landgarnele. Das ist die erste Garnele ohne Impfung und ohne Antibiotika auch, genauso wie der Landlachs. Dann haben wir ein Wagyu-Fleischfarm mit dabei und aus Kreglinger im Taubertal, wo ich herkomme, ursprünglich. Und wir haben zum Beispiel Sake. Sake ist ganz neu bei uns im Programm. Da kommt die Marke Sake Store und macht Sake vor. Und nachts gibt's Sake. Cocktails. Ich bin total gespannt.
0: Geil. Okay. Hört sich gut an. Also peter-scharf.de.
1: Genau. Oder foodruck-festival.de.
0: Da auch.
1: Genau. Und ihr dürft ja auch noch ein paar Tickets verlosen. Und am Donnerstagabend, wer wirklich, ich sage jetzt mal, Jahrgang 60 bis 70 ist und die Musik der Eagles liebt, dann kann er am Donnerstag, dem 6. August, abends einfach nur in Steinbruch kommen und eine Eagles Live Experience Band, zehnköpfig, 2,5 Stunden Programm. Ich habe die gesehen im Dezember. Die hatten 16 Gitarren auf der Bühne.
0: Alter. Ist
1: voll abgefahren.
0: Geil.
1: Und wir machen dann schön Feuerstellen an, Bierchen in die Hand und Wurst vom Grill. Und einfach mal diesen Abend im Steinbruch genießen in einer Location, die es eigentlich in Deutschland nirgends gibt.
0: Stark. Also informiert euch, schaut gerne vorbei. Und ansonsten sagen wir noch
2: schönes Wochenende. Schönes
3: Wochenende, ja. 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

0: In Erlenbach und Waldshausen gibt's gerade 23 Grad. Gersbach meldet 26 Grad.
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2: Ich bin Dirk Zeitler. Der Sicherheitsmitarbeiter der Deutschen Bahn, der bei einer

0: gewaltsamen Auseinandersetzung aus einem fahrenden Zug stürzte, ist weiter in einem kritischen Zustand. Weitere Details konnte ein Sprecher der Staatsanwaltschaft aus Gründen des Persönlichkeitsschutzes nicht nennen. Auslöser des lebensgefährlichen Zwischenfalls war eine Ticketkontrolle. Der 36 Jahre alte Angreifer wurde festgenommen. Für Jens Spahn wackelt der Posten des Unionsfraktionsvorsitzenden, nachdem er und sein Mann die Hilfe einer Leihmutter in den USA in Anspruch genommen haben. Denn in Deutschland ist Leihmutterschaft verboten und die CDU spricht sich klar gegen eine Legalisierung aus. Die CSU fordert von Spahn nun klare Aussagen. Im ZDF sagte CSU-Fraktionschef Holitschek:
1: Für die CSU ist es eindeutig, Leihmutterschaft ist verboten. Das gehört auch zu den Fragen unserer Grundwerte und des Systems dazu, unserer DNA, wenn Sie so wollen. Und da lassen wir auch nicht rütteln. Deswegen ist es jetzt auch ein Thema, das natürlich Erklärungsbedarf hervorruft. Und dem muss sich Jens Spahn jetzt stellen.
0: Über das Thema soll auch am Montag in der Sitzung des CDU-Präsidiums beraten werden. Beim Ticketbuchen für Urlaubsflüge ist es oft eine knifflige Frage. Können der kleine Rollkoffer und die Tasche mit an Bord und kostet das extra? Verbraucherschützer kritisieren verwirrende Regeln und fordern Klarheit.
2: Angemessenes Handgepäck darf man kostenlos mit ins Flugzeug nehmen, betont Ramona Popp, die Chefin des Bundesverbandes der Verbraucherzentralen. Problem, es ist nicht geklärt, was genau angemessen bedeutet. Für die Fluggesellschaften ist das mal ein Rucksack, mal nur eine Handtasche oder ähnliches. Damit das aufhört, hat die Verbraucherzentrale gegen mehrere Fluggesellschaften geklagt, so Popp. Ihr Tipp bis zur Klärung, beim Buchen aufs Kleingedruckte achten und Handgepäck vor dem Abflug nachmessen. Thomas Thonfeld, Nachrichtenredaktion.
0: Zum Sport. Vor dem großen Finale geht es heute erst einmal um den Trostpreis. Bei der Fußball-WM kämpfen am Abend England und Frankreich um den dritten Platz. Im Endspiel kämpfen dann morgen Spanien und Argentinien um den WM-Titel.
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4: Bei uns rund um Kaiserslautern, Pirmasens und Zweibrücken gibt's heute freundliches Sommerwetter mit viel Sonne und ein paar lockeren Wolken. Dazu liegen die Höchstwerte meist bei 26 bis 27 Grad, also richtig angenehm warm. In der Nacht wird's etwas frischer und morgen zieht zwischendurch mal mehr Bewölkung durch. Örtlich ist sogar ein kurzer Schauer drin. Perfekt für alles draußen, aber die Sonnenbrille darf definitiv mit.
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1: In Erlenbach und Waltshausen gibt's gerade 23 Grad. Gersbach meldet 26 Grad.
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1: Bei uns rund um Kaiserslautern, Pirmasens und Zweibrücken gibt's heute freundliches Sommerwetter mit viel Sonne und ein paar lockeren Wolken. Dazu liegen die Höchstwerte meist bei 26 bis 27 Grad, also richtig angenehm warm. In der Nacht wird's etwas frischer und morgen zieht zwischendurch mal mehr Bewölkung durch. Örtlich ist sogar ein kurzer Schauer drin. Perfekt für alles draußen, aber die Sonnenbrille darf definitiv mit.
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0: Balborn liegt bei 26 Grad, Winzeln bei 24 und Wiesbach meldet 27 Grad.
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2: Ich bin Thomas Brock. Unionsfraktionschef Spahn steht wegen seiner Elternschaft mit Hilfe einer Leihmutter in den USA unter Druck. Neben offener Kritik und dem Vorwurf der Doppelmoral gibt es inzwischen auch erste Rücktrittsforderungen. Über das Thema soll auch am Montag in der Sitzung des CDU-Präsidiums beraten werden. Das hat Bundeskanzler Merz angekündigt.
3: Die Kritik an Spahn innerhalb der Union ist gewachsen, auch wenn sie nicht jedes Mal explizit mit Rücktrittsforderungen verbunden wird. Und auch aus den Kirchen kommt Klartext. Doppelmoral, so der Vorwurf des evangelischen Landesbischofs von Baden-Württemberg an Spahns Adresse. Der katholische Passauer Bischof spricht sogar von einem echten Skandal. Es dürfte also kein leichter Gang werden, der Jens Spahn bevorsteht, wenn er sich am Montagvormittag im CDU-Präsidium der versammelten Parteispitze erklären soll. Thomas Thonfeld, Nachrichtenredaktion.
2: Der Sicherheitsmitarbeiter der Deutschen

0: Deutschen Bahn, der bei einer gewaltsamen Auseinandersetzung aus einem fahrenden Zug stürzte, ist weiter in einem kritischen Zustand. Das teilte die Staatsanwaltschaft mit. Weitere Details wurden nicht genannt. Der Zug war auf dem Weg von Offenburg nach Karlsruhe.
1: Der Sicherheitsmitarbeiter war bei der körperlichen Auseinandersetzung mit dem offenbar betrunkenen Fahrgast gegen die Zugtür gestürzt, die dadurch aus ihrer Verankerung gerissen wurde. Der Regionalzug war zu diesem Zeitpunkt mit etwa 120 km/h unterwegs. Dass erneut einer unserer Kollegen nach einer einfachen Fahrkartenkontrolle im Krankenhaus um sein Leben ringen muss, macht uns fassungslos und wütend. So die Eisenbahn- und Verkehrsgewerkschaft. Dirk Zeitler, Nachrichtenredaktion.
0: Die Verbraucherzentralen kritisieren zur Hauptreisezeit in diesem Sommer weiter unübersichtliche Regeln und Preise fürs Handgepäck beim Fliegen. Die Chefin des Verbands POP sagte, Flugreisende sollten ihr Handgepäck vor Reiseantritt genau nachmessen und mit den Höchstmaßen der Fluggesellschaft abgleichen. Das nerve, werde sonst aber leider schnell teuer. POP forderte dringend Klarheit, was Airlines kostenlos transportieren müssen. Der Brand im Müritz-Nationalpark hat sich weiter ausgebreitet. Das Feuer in dem Waldgebiet hat inzwischen eine Ausdehnung von fast 390 Hektar erreicht, wie ein Sprecher des Landkreises Mecklenburgische Seenplatte sagte. Rund 370 Feuerwehrleute, Polizisten, Forstmitarbeiter und Soldaten seien inzwischen im Einsatz. Der Brand wird auch durch starken Wind immer wieder angefacht.
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3: In Kaiserslautern, Pirmasens und Zweibrücken bleibt es heute angenehm warm, mit viel Sonne und nur ein paar Wolken. Da knacken wir stellenweise sogar die 26 Grad. In der Nacht wird es deutlich frischer und morgen legt sich vor allem in den frühen Stunden etwas mehr Wolkenkleid drüber, bevor es im Tagesverlauf wieder freundlich und trocken wird. Also locker anziehen, den Nachmittag genießen und abends vielleicht schon mal die leichte Jacke bereithalten.
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0: Aalborn liegt bei 26 Grad, Winzeln bei 24 und Wiesbach meldet 27 Grad.
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0: In Kaiserslautern, Pirmasens und Zweibrücken bleibt es heute angenehm warm, mit viel Sonne und nur ein paar Wolken. Da knacken wir stellenweise sogar die 26 Grad. In der Nacht wird es deutlich frischer und morgen legt sich vor allem in den frühen Stunden etwas mehr Wolkenkleid drüber, bevor es im Tagesverlauf wieder freundlich und trocken wird. Also locker anziehen, den Nachmittag genießen und abends vielleicht schon mal die leichte Jacke bereithalten.
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1: 18. Juli 1990. MC Hammer steigt mit You Can't Touch This in die Charts ein.

0: Kirk Burrell wird 1962 in Oakland in Kalifornien geboren. Seine Kindheit in einer afroamerikanischen Siedlung ist geprägt von neu aufkommenden Musikrichtungen. Der Hip-Hop zum Beispiel kommt aus den armen Siedlungen als Party- und gleichzeitig Protestmusik. Hier können Schwarze ihr Leid verarbeiten, ausdrücken und auch mal so richtig auf die Kacke hauen. Stanley interessiert das alles erst einmal nicht. Er will Baseballspieler werden. Sein Schlag ist so hart, dass er sich schnell einen Spitznamen erspielt: The Hammer. Aber für die Profikarriere reicht es nicht. Also geht er zur Navy und entdeckt dort seine Liebe für die Musik. Er merkt, dass er schlagfertig ist. Auch hier bei der Navy gibt es den Rap und vor allem auch Battle Rap als Art des Wettkampfs gegeneinander. Ihm fallen schnell gute Sprüche ein. Er mag die Aufmerksamkeit, die Blicke, die ihm zufallen, wenn er mal wieder abliefert. Und so wird er entdeckt. Das erste Album verkauft sich schon ziemlich gut, aber das zweite wird sein großer Durchbruch. Aber die Kritik an seiner Person wird in der Rap-Szene immer größer. MC Hammer sei kein richtiger Rapper, heißt es. Seine Texte seien platt. Er ist der einzige Rapper, der nicht aneckt, der sich nicht gegen die Obrigkeit stellt und Probleme der schwarzen Bevölkerung anspricht, sondern ein unantastbarer, ja fast langweiliger Rapper. Das alles sagen Kritiker über ihn. Und die Kritik verhallt nicht. Und so richtig erholt er sich auch nicht davon. Er bringt noch ein Album raus, das dann aber eher floppt. Seitdem ist er als Webentwickler und freier Prediger unterwegs. Was aber bleibt, ist sein größter Hit: You Can't Touch This.
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0: In Schneckenhausen gibt es gerade 25 Grad, Bottenbach meldet 25 und in Althornbach liegen wir bei 26 Grad.
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2: Ich bin Thomas Brockt. Unionsfraktionschef Spahn tritt von seinem Amt zurück. Das teilte Spahn in einem Schreiben an die Mitglieder der CDU-CSU-Fraktion im Bundestag mit. Ihm sei in den letzten Tagen bewusst geworden, dass sein persönliches Glück, eine Familie zu gründen und Vater zu werden, nicht vereinbar sei mit seinem politischen Amt, heißt es darin. Spahn war zuletzt immer stärker unter Druck geraten, weil er und sein Mann die Hilfe einer Leihmutter in den USA in Anspruch genommen hatten. Dem früheren Gesundheitsminister waren Doppelstandards vorgeworfen worden. Bundesinnenminister Dobrindt hat vor möglichen Anschlägen in Deutschland gewarnt. Er habe die bislang formulierte abstrakte Bedrohungslage zu einer hohen Bedrohungslage hochgestuft, sagte der CSU-Politiker der Welt am Sonntag.
3: Es gibt aktuell deutlich mehr Hinweise, sowohl von befreundeten Nachrichtendiensten als auch aus eigenen Quellen. So erklärt der Innenminister im Weltinterview seine veränderte Einschätzung der Bedrohungslage. Anschlagspläne gegen Deutschland seien klar erkennbar, so Dobrindt. Allerdings sei die erwähnte hohe Bedrohung noch nicht gleichbedeutend mit konkreten Risiken. Es gehe dabei auch nicht um einzelne Personen, sondern um die Gesellschaft insgesamt. Thomas Thonfeld, Nachrichtenredaktion.
2: Der Sicherheitsmitarbeiter der Deutschen Bahn, der bei einer gewaltsamen Auseinandersetzung aus einem fahrenden Zug stürzte, ist weiter in einem kritischen Zustand. Das teilte die Staatsanwaltschaft mit. Weitere Details wurden nicht genannt. Der Zug war auf dem Weg von Offenburg nach Karlsruhe.
4: Der Sicherheitsmitarbeiter

0: war bei der körperlichen Auseinandersetzung mit dem offenbar betrunkenen Fahrgast gegen die Zugtür gestürzt, die dadurch aus ihrer Verankerung gerissen wurde. Der Regionalzug war zu diesem Zeitpunkt mit etwa 120 km/h unterwegs. Dass erneut einer unserer Kollegen nach einer einfachen Fahrkartenkontrolle im Krankenhaus um sein Leben ringen muss, macht uns fassungslos und wütend. So die Eisenbahn- und Verkehrsgewerkschaft. Dirk Zeitler, Nachrichtenredaktion.
1: Der Brand im Müritz-Nationalpark hat sich weiter ausgebreitet. Das Feuer in dem Waldgebiet hat inzwischen eine Ausdehnung von fast 390 Hektar erreicht, wie ein Sprecher des Landkreises Mecklenburgische Seenplatte sagte. Rund 370 Feuerwehrleute, Polizisten, Forstmitarbeiter und Soldaten seien inzwischen im Einsatz. Der Brand wird auch durch starken Wind immer wieder angefacht.
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3: Zwischen Kaiserslautern, Pirmasens und Zweibrücken bleibt's heute sommerlich warm. Mit viel Sonne, ein paar Wolken und bis zu 28 Grad. In der Nacht zieht's etwas zu und Richtung Morgen kann's örtlich kurz schauern. Besonders rund um Winsberg. Morgen wird's dann etwas frischer und meist freundlich bei 22 bis 24 Grad. Für draußen gilt, locker bleiben, aber die Sonne nicht unterschätzen.
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0: In Schneckenhausen gibt es gerade 25 Grad, Bottenbach meldet 25 und in Althornbach liegen wir bei 26 Grad.
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0: Zwischen Kaiserslautern, Pirmasens und Zweibrücken bleibt's heute sommerlich warm. Mit viel Sonne, ein paar Wolken und bis zu 28 Grad. In der Nacht zieht's etwas zu und Richtung Morgen kann's örtlich kurz schauern. Besonders rund um Winsberg. Morgen wird's dann etwas frischer und meist freundlich bei 22 bis 24 Grad. Für draußen gilt, locker bleiben, aber die Sonne nicht unterschätzen.
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0: In Hirschhorn gibt's gerade 26 Grad, Gersbach liegt bei 27 Grad und Rosenkopf meldet 26 Grad.
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2: Ich bin Thomas Brock. Unionsfraktionschef Spahn tritt zurück. Hintergrund ist die Debatte um seine Elternschaft mit Hilfe einer Leihmutter in den USA. Das geht aus einem Schreiben Spahns an die Mitglieder der CDU-CSU-Fraktion hervor. Zuvor war bekannt geworden, dass Bundeskanzler Merz Spahn zum Rücktritt aufgefordert hatte.
3: Der Druck auf Kanzler Merz, im Fall von Jens Spahn zu handeln, war immer mehr gewachsen, denn in den letzten Stunden war Spahn auch zunehmend aus den eigenen Reihen kritisiert worden. Das Vertrauen in Spahn sei nachhaltig beschädigt, hieß es etwa in einem Schreiben der Heimat-CDU von Kanzler Merz. Spahn habe bewusst auf Möglichkeiten im Ausland zurückgegriffen, die dem deutschen Recht widersprechen. Das sende ein fatales Signal. Laut Medienberichten wollte die Unionsspitze auch möglichst eine Entscheidung über Spahn vor dem ZDF-Sommerinterview des Kanzlers am Sonntag, das sich sonst wohl nur um Nachfragen zum Fall Spahn gedreht hätte. Ronny Tochau, Nachrichtenredaktion.
2: Bundesinnenminister Dobrindt hat vor möglichen Anschlägen in Deutschland gewarnt. Er habe die bislang formulierte abstrakte Bedrohungslage zu einer hohen Bedrohungslage hochgestuft, sagte der CSU-Politiker der Welt am Sonntag.
4: Es gibt aktuell deutlich mehr Hinweise, sowohl von befreundeten Nachrichtendiensten als auch aus eigenen Quellen. So erklärt der Innenminister im Weltinterview seine veränderte Einschätzung der Bedrohungslage. Anschlagspläne gegen Deutschland seien klar erkennbar, so Dobrindt. Allerdings sei die erwähnte hohe Bedrohung noch nicht gleichbedeutend mit konkreten Risiken. Es gehe dabei auch nicht um einzelne Personen, sondern um die Gesellschaft insgesamt. Thomas Thonfeld, Nachrichtenredaktion.
2: Die Verbraucherzentralen kritisieren zur Hauptreisezeit in diesem Sommer weiter unübersichtliche Regeln und Preise fürs Handgepäck beim Fliegen. Die Chefin des Bundesverbands POP sagte, Flugreisende sollten ihr Handgepäck vor Reiseantritt genau nachmessen und mit den Höchstmaßen der Fluggesellschaft abgleichen. Das nerve, werde sonst aber leider schnell teuer. POP forderte dringend Klarheit, was Airlines kostenlos transportieren müssen. Bei der Fußball-Weltmeisterschaft steht heute das kleine Finale an. England und Frankreich spielen in Miami um Platz 3. Anstoß ist um 23 Uhr deutscher Zeit. Im Endspiel kämpfen dann morgen Spanien und Argentinien um den WM-Titel.
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0: Zwischen Kaiserslautern, Pirmasens und Zweibrücken ist heute nochmal Sommer pur angesagt. Meist 24 bis 28 Grad, dazu viel Sonne und nur ein paar harmlose Wolken. In Lohnsfeld kann es zwischendurch noch leicht tröpfeln, sonst bleibt es überwiegend freundlich. Morgen wird es etwas angenehmer bei rund 23 Grad, also perfekt für alles draußen. Wer rausgeht,

0: sollte den Schatten im Blick haben und den Abend locker ausklingen lassen.
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0: In Hirschhorn gibt's gerade 26 Grad, Gersbach liegt bei 27 Grad und Rosenkopf meldet 26 Grad.
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0: Zwischen Kaiserslautern, Pirmasens und Zweibrücken ist heute nochmal Sommer pur angesagt. Meist 24 bis 28 Grad, dazu viel Sonne und nur ein paar harmlose Wolken. In Lohnsfeld kann es zwischendurch noch leicht tröpfeln, sonst bleibt es überwiegend freundlich. Morgen wird es etwas angenehmer bei rund 23 Grad, also perfekt für alles draußen. Wer rausgeht, sollte den Schatten im Blick haben und den Abend locker ausklingen lassen.
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0: In Weilerbach gibt es 28 Grad, Winsberg liegt bei 26 Grad und in Wiesbach sind es 28 Grad.
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2: Ich bin Thomas Brockt. Bundeskanzler Merz hat den Rücktritt des Unionsfraktionsvorsitzenden Spahn als richtig und unvermeidlich bezeichnet. Glaubwürdigkeit sei in der Politik das höchste Gut. Er danke Jens Spahn für die Zusammenarbeit, teilte Merz mit. Er hatte Spahn zuvor in seiner Funktion als CDU-Chef zum Rücktritt aufgefordert. Spahn war unter Druck geraten, weil er und sein Mann die Hilfe einer Leihmutter in den USA in Anspruch genommen hatten.
3: In seinem Rücktrittsschreiben sagt Jens Spahn, ihm sei bewusst geworden, dass sein persönliches Glück, gemeinsam mit seinem Mann eine Familie zu gründen und Vater zu werden, nicht vereinbar sei mit seinem politischen Amt. Spahn gibt auch zu, die Folgen seiner Entscheidung falsch eingeschätzt zu haben. Der Spagat zwischen seiner privaten Entscheidung und der Erwartung an ihn als Fraktionschef der Union sei, so Spahn, größer geworden, als er erwartet hätte. Spahns Amt übernimmt bis zur Wahl eines Nachfolgers zunächst sein Stellvertreter, CSU-Landesgruppenchef Alexander Hoffmann. Ronny Tochau, Nachrichtenredaktion.
2: Bundesinnenminister Dobrindt hat vor möglichen Anschlägen in Deutschland gewarnt. Die vermehrte Melde- und Aufklärungslage habe ihn dazu veranlasst, die bislang formulierte abstrakte Bedrohungslage zu einer hohen Bedrohungslage hochzustufen. Das sagte der CSU-Politiker der Welt am Sonntag. Das bedeute, dass in Deutschland jederzeit mit dem Risiko von Anschlägen zu rechnen sei. Beim Ticketbuchen für Urlaubsflüge ist es oft eine knifflige Frage. Können der kleine Rollkoffer und die Tasche mit an Bord und kostet das extra? Verbraucherschützer kritisieren verwirrende Regeln und fordern Klarheit.
4: Angemessenes Handgepäck darf man kostenlos mit ins Flugzeug nehmen, betont Ramona Popp, die Chefin des Bundesverbandes der Verbraucherzentralen. Problem, es ist nicht geklärt, was genau angemessen bedeutet. Für die Fluggesellschaften ist das mal ein Rucksack, mal nur eine Handtasche oder ähnliches. Damit das aufhört, hat die Verbraucherzentrale gegen mehrere Fluggesellschaften geklagt, so Popp. Ihr Tipp bis zur Klärung, beim Buchen aufs Kleingedruckte achten und Handgepäck vor dem Abflug nachmessen. Thomas Thonfeld, Nachrichtenredaktion.
2: Bei der Fußball-Weltmeisterschaft steht heute das kleine Finale an. England und Frankreich spielen in Miami um Platz 3. Anstoß ist um 23 Uhr deutscher Zeit. Im Endspiel kämpfen dann morgen Spanien und Argentinien um den WM-Titel.
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0: Bei uns von Schneckenhausen über Kröppen bis Althornbach zeigt sich der Sommer heute noch von seiner sonnigen Seite. Meist klar, trocken und mit 26 bis 27 Grad richtig angenehm warm. Heute Abend geht's dann langsam runter, morgen bleibt's freundlich, aber etwas kühler mit rund 23 Grad. Perfektes Wetter für alles draußen. Nur in der Nacht kann stellenweise mal einen kleinen Schauer geben.
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0: In Weilerbach gibt es 28 Grad, Winsberg liegt bei 26 Grad und in Wiesbach sind es 28 Grad.
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0: Bei uns von Schneckenhausen über Kröppen bis Althornbach zeigt sich der Sommer heute noch von seiner sonnigen Seite. Meist klar, trocken und mit 26 bis 27 Grad richtig angenehm warm. Heute Abend geht's dann langsam runter, morgen bleibt's freundlich, aber etwas kühler mit rund 23 Grad. Perfektes Wetter für alles draußen. Nur in der Nacht kann stellenweise mal einen kleinen Schauer geben.
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1: 18. Juli 1987. Whitney Houston ist mit I Wanna Dance With Somebody auf Platz 1 der deutschen Singlecharts. Der Song wird von dem Duo Boy Meets Girl geschrieben. Die beiden hatten Whitney Houston auch vorher schon einen Song verfasst, und zwar How Will I Know. Da diese Nummer ein Riesenhit geworden ist, wenden sich die Produzenten von Houston jetzt wieder an die beiden. Als sie die Anfrage bekommen, schauen sie sich erstmal lange an und wissen beide, genau so musste es kommen. Nicht nur einen Hit werden sie für Whitney schreiben, es werden mehrere werden. Und so produzieren sie für Whitney diese geniale Nummer an einem Nachmittag in ihrem kleinen selbstgebauten Studio in der eigenen Garage. Am nächsten Tag geht's dann schon in die etwas größeren Studios von einem Freund und das Demo des Songs entsteht. Whitney gefällt's, den Produzenten auch, und so entsteht einer von Whitney Houstons größten Hits. Wie so oft, an einem Nachmittag und mit ganz einfachen Mitteln.

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1: Otterbach und Gersbach melden gerade 27 Grad. Rieleberg liegt bei 27 Grad.
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3: Ich bin Thomas Brockt. Die politische Sommerpause in Berlin ist abrupt vorbei. Jens Spahn hat seinen Rücktritt vom Posten des Unionsfraktionschefs erklärt. Allerdings erst nach Aufforderung durch CDU-Chef und Bundeskanzler Friedrich Merz. Spahn war zuletzt immer stärker unter Druck geraten, weil er und sein Mann die Hilfe einer Leihmutter in den USA in Anspruch genommen hatten. Die Union steht damit vor einem Umbau an entscheidenden Schaltstellen.
4: Seinen Job als Fraktionsvorsitzender hat Jens Spahn mal als Knorpel beschrieben. Er müsse Druck gleich von mehreren Seiten abfedern. Der aktuelle Druck aus den eigenen Reihen ließ sich jetzt nicht mehr abfedern. Dabei hatte er vorher schon schwierige Situationen überstanden, zum Beispiel als die Junge Union den Aufstand gegen die Rentenpläne der Regierung probte. Jens Spahn sitzt seit 24 Jahren im Bundestag, war von 2017 bis 2021 unter Angela Merkel Gesundheitsminister. Thomas Thonfeld, Nachrichtenredaktion.
3: Bundesinnenminister Dobrindt hat vor möglichen Anschlägen in Deutschland gewarnt. Die vermehrte Melde- und Aufklärungslage habe ihn dazu veranlasst, die bislang formulierte abstrakte Bedrohungslage zu einer hohen Bedrohungslage hochzustufen. Das sagte der CSU-Politiker der Welt am Sonntag. Das bedeutet, dass in Deutschland jederzeit mit dem Risiko von Anschlägen zu rechnen sei. Der Sicherheitsmitarbeiter der Deutschen Bahn, der bei einer gewaltsamen Auseinandersetzung aus einem fahrenden Zug stürzte, ist weiter in einem kritischen Zustand. Das teilte die Staatsanwaltschaft mit. Der Zug war auf dem Weg von Offenburg nach Karlsruhe.
5: Der Sicherheitsmitarbeiter war bei der körperlichen Auseinandersetzung mit dem offenbar betrunkenen Fahrgast gegen die Zugtür gestürzt, die dadurch aus ihrer Verankerung gerissen wurde. Der Regionalzug war zu diesem Zeitpunkt mit etwa 120 km/h unterwegs. Dass erneut einer unserer Kollegen nach einer einfachen Fahrkartenkontrolle im Krankenhaus um sein Leben ringen muss, macht uns fassungslos und wütend. So die Eisenbahn- und Verkehrsgewerkschaft. Dirk Zeitler, Nachrichtenredaktion.
3: Das Feuer im Müritz-Nationalpark ist eingekesselt worden, das teilte der Landkreis Mecklenburgische Seenplatte mit. Demnach wurden sogenannte Wasserriegel aufgestellt. Diese bewässern den Boden und die Bäume auf der Waldfläche, die bisher nicht brennt. Das soll verhindern, dass sich das Feuer weiter ausbreiten kann. Es hatte zuletzt eine Ausdehnung von rund 388 Hektar erreicht.
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1: Bei uns von Kaiserslautern über Pirmasens bis Zweibrücken bleibt's heute Abend freundlich und trocken. Mit meist klarem Himmel und noch angenehm 26 bis 28 Grad. In der Nacht wird's dann deutlich frischer. Morgen früh starten wir bei etwa 14 Grad. Morgen gibt's wieder viel Sonne, nur ein paar lockere Wolken mischen mit. Und die Höchstwerte liegen dann bei rund 23 Grad. Perfekt für alles draußen, aber die leichte Jacke für später am Abend würde ich mir trotzdem schon mal bereitlegen.
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0: Otterbach und Gersbach melden gerade 27 Grad, Rieleberg liegt bei 27 Grad.
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0: Bei uns von Kaiserslautern über Pirmasens bis Zweibrücken bleibt es heute Abend freundlich und trocken. Mit meist klarem Himmel und noch angenehm 26 bis 28 Grad. In der Nacht wird es dann deutlich frischer. Morgen früh starten wir bei etwa 14 Grad. Morgen gibt es wieder viel Sonne, nur ein paar lockere Wolken mischen mit. Und die Höchstwerte liegen dann bei rund 23 Grad. Perfekt für alles draußen, aber die leichte Jacke für später am Abend würde ich mir trotzdem schon mal bereitlegen.
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0: Direkt in der Stadt gibt's gerade 28 Grad, in Tröben 25 und in Riedelberg 26 Grad.
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2: Ich bin Thomas Brock. Bundeskanzler Merz hat den Rücktritt des Unionsfraktionsvorsitzenden Spahn als richtig und unvermeidlich bezeichnet. Glaubwürdigkeit sei in der Politik das höchste Gut. Er danke Jens Spahn für die Zusammenarbeit, teilte Merz mit. Er hatte Spahn zuvor in seiner Funktion als CDU-Chef zum Rücktritt aufgefordert. Spahn war unter Druck geraten, weil er und sein Mann die Hilfe einer Leihmutter in den USA in Anspruch genommen hatten.
3: In seinem Rücktrittsschreiben sagt Jens Spahn, ihm sei bewusst geworden, dass sein persönliches Glück, gemeinsam mit seinem Mann eine Familie zu gründen und Vater zu werden, nicht vereinbar sei mit seinem politischen Amt. Spahn gibt auch zu, die Folgen seiner Entscheidung falsch eingeschätzt zu haben. Der Spagat zwischen seiner privaten Entscheidung und der Erwartung an ihn als Fraktionschef der Union sei, so Spahn, größer geworden, als er erwartet hätte. Ronny Tochau, Nachrichtenredaktion.
2: Nach der Attacke auf einen Bahnmitarbeiter, der aus einem fahrenden Zug stürzte und schwerst verletzt wurde, hat die Staatsanwaltschaft Haftbefehl gegen einen 36-Jährigen beantragt. Was dem Mann zur Last gelegt wird, ist noch offen. Im Raum stehen nach früheren Angaben der Staatsanwaltschaft ein versuchtes Tötungsdelikt oder gefährliche Körperverletzung. Der Beschuldigte soll bei einer Ticketkontrolle gestern Abend in eine gewaltsame Auseinandersetzung mit dem 26 Jahre alten Sicherheitsmann der Bahn verwickelt gewesen sein. Vor dem großen Finale zwischen Spanien und Argentinien geht es heute erst einmal um den Trostpreis. Bei der Fußball-WM kämpfen am Abend England und Frankreich um den dritten Platz. Das kleine Finale wird um 23 Uhr deutscher Zeit in Miami angepfiffen.
4: England gegen Frankreich. Viele hätten sich diese Partie sicher auch als Finale gewünscht. Niemand von uns oder den Franzosen will dieses Match spielen, sagte ein enttäuschter Thomas Tuchel nach dem Aus im Halbfinale. Englands Trainer steht unter Druck. Bei einer erneuten Pleite dürfte die Kritik an ihm noch größer werden. Die Franzosen sind motiviert. Sie wollen Trainer Deschamps zum Abschied einen Sieg schenken. Thomas Bremser, Redaktion.
2: Titelverteidiger Tadej Pogacar hat die schwere Vogesen-Etappe bei der Tour de France gewonnen und sein gelbes Trikot gefestigt. Der Slowene siegte in Le Marchstein im Alleingang mit mehr als einer halben Minute Vorsprung auf seinen Teamkollegen Isaac del Toro aus Mexiko. Der deutsche Hoffnungsträger Florian Lipowitz fuhr auf den 7. Platz und verbesserte sich in der Gesamtwertung auf Rang 6.
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0: Rund um Kaiserslautern, Pirmasens und Zweibrücken gibt's heute Abend noch angenehme 25 bis 27 Grad. Dazu meist nur ein paar Wolken oder sogar klaren Himmel. In der Nacht kühlt es dann spürbar ab. Morgen starten wir frisch bei etwa 13 bis 15 Grad und kommen später auf angenehme 23 bis 24 Grad. Heißt für euch, den Abend noch locker draußen mitnehmen, morgen früh aber lieber mit einer leichten Jacke starten.
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0: Direkt in der Stadt gibt's gerade 28 Grad, in Tröben 25 und in Riedelberg 26 Grad.
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0: Rund um Kaiserslautern, Pirmasens und Zweibrücken gibt's heute Abend noch angenehme 25 bis 27 Grad. Dazu meist nur ein paar Wolken oder sogar klaren Himmel. In der Nacht kühlt es dann spürbar ab. Morgen starten wir frisch bei etwa 13 bis 15 Grad und kommen später auf angenehme 23 bis 24 Grad. Heißt für euch, den Abend noch locker draußen mitnehmen, morgen früh aber lieber mit einer leichten Jacke starten.
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1: 18. Juli 1990. MC Hammer steigt mit You Can't Touch This in die Charts ein.

Clark Burrell wird 1962 in Oakland in Kalifornien geboren. Seine Kindheit in einer afroamerikanischen Siedlung ist geprägt von neu aufkommenden Musikrichtungen. Der Hip-Hop zum Beispiel kommt aus den armen Siedlungen als Party- und gleichzeitig Protestmusik. Hier können Schwarze ihr Leid verarbeiten, ausdrücken und auch mal so richtig auf die Kacke hauen. Stanley interessiert das alles erst einmal nicht. Er will Baseballspieler werden. Sein Schlag ist so hart, dass er sich schnell einen Spitznamen erspielt: The Hammer. Aber für die Profikarriere reicht es nicht. Also geht er zur Navy und entdeckt dort seine Liebe für die Musik. Er merkt, dass er schlagfertig ist. Doch hier bei der Navy gibt es den Rap und vor allem auch Battle Rap als Art des Wettkampfs gegeneinander. Ihm fallen schnell gute Sprüche ein. Er mag die Aufmerksamkeit, die Blicke, die ihm zufallen, wenn er mal wieder abliefert. Und so wird er entdeckt. Das erste Album verkauft sich schon ziemlich gut, aber das zweite wird sein großer Durchbruch. Aber die Kritik an seiner Person wird in der Rap-Szene immer größer. MC Hammer sei kein richtiger Rapper, heißt es. Seine Texte seien platt. Er ist der einzige Rapper, der nicht aneckt, der sich nicht gegen die Obrigkeit stellt und Probleme der schwarzen Bevölkerung anspricht, sondern ein unantastbarer, ja fast langweiliger Rapper. Das alles sagen Kritiker über ihn. Und die Kritik verhallt nicht. Und so richtig erholt er sich auch nicht davon. Er bringt noch ein Album raus, das dann aber eher floppt. Seitdem ist er als Webentwickler und freier Prediger unterwegs. Was aber bleibt, ist sein größter Hit: You Can't Touch This. 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

0: Ein Rentenstreit in der Union, die Corona-Masken-Affäre. Zu Fall bringt den politischen Aufsteiger nun eine persönliche Familienentscheidung. Durch Spahns Rücktritt hat Kanzler Merz das Problem, vielleicht aber auch die Chance für einen personellen Umbau. Denn ein Kandidat für Spahns Nachfolge wäre Kanzleramtschef Thorsten Frey, der als Merz loyal gilt, viel Erfahrung hat mit Parlament und Fraktion, im Kanzleramt aber eher als fehlbesetzt gilt. Ronny Tochau, Nachrichtenredaktion.
1: Nach der Attacke auf einen Bahnmitarbeiter, der aus einem fahrenden Zug stürzte und in Lebensgefahr schwebt, ist ein 36-jähriger Fahrgast wieder auf freiem Fuß. Gegen den Mann war Haftbefehl wegen gefährlicher Körperverletzung beantragt worden. Das Amtsgericht lehnte das aber ab. Der 36-Jährige war schon früher wegen Gewaltdelikten strafrechtlich in Erscheinung getreten und nur auf Bewährung frei. Er soll bei dem Vorfall gestern Abend betrunken und bei einer Ticketkontrolle in eine gewaltsame Auseinandersetzung mit dem Bahnsicherheitsmann verwickelt gewesen sein. Vor dem großen Finale zwischen Spanien und Argentinien geht es heute erst einmal um den Trostpreis. Bei der Fußball-WM kämpfen am Abend England und Frankreich um den dritten Platz.
2: England gegen Frankreich. Viele hätten sich diese Partie sicher auch als Finale gewünscht. Niemand von uns oder den Franzosen will dieses Match spielen, sagte ein enttäuschter Thomas Tuchel nach dem Aus im Halbfinale. Englands Trainer steht unter Druck. Bei einer erneuten Pleite dürfte die Kritik an ihm noch größer werden. Thomas Bremser, Redaktion.
1: Titelverteidiger Tadej Pogacar hat die schwere Vogesen-Etappe bei der Tour de France gewonnen und sein gelbes Trikot gefestigt. Der Slowene siegte in Le Marchstein im Alleingang mit mehr als einer halben Minute Vorsprung auf seinen Teamkollegen Isaac del Toro aus Mexiko. Der deutsche Hoffnungsträger Florian Lipowitz fuhr auf den 7. Platz und verbesserte sich in der Gesamtwertung auf Rang 6.
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2: Ich bin Thomas Brockt. Bundeskanzler Merz hat den Rücktritt des Unionsfraktionsvorsitzenden Spahn als richtig und unvermeidlich bezeichnet. Glaubwürdigkeit sei in der Politik das höchste Gut. Er danke Jens Spahn für die Zusammenarbeit, teilte Merz mit. Er hatte Spahn zuvor in seiner Funktion als CDU-Chef zum Rücktritt aufgefordert. Spahn war unter Druck geraten, weil er und sein Mann die Hilfe einer Leihmutter in den USA in Anspruch genommen hatten.
3: In seinem Rücktrittsschreiben sagt Jens Spahn, ihm sei bewusst,

0: mit am Sonntag. Das bedeutet, dass in Deutschland jederzeit mit dem Risiko von Anschlägen zu rechnen sei. Beim Ticketbuchen für Urlaubsflüge ist es oft eine knifflige Frage. Können der kleine Rollkoffer und die Tasche mit an Bord und kostet das extra? Verbraucherschützer kritisieren verwirrende Regeln und fordern Klarheit.
1: Angemessenes Handgepäck darf man kostenlos mit ins Flugzeug nehmen, betont Ramona Popp, die Chefin des Bundesverbandes der Verbraucherzentralen. Problem, es ist nicht geklärt, was genau angemessen bedeutet. Für die Fluggesellschaften ist das mal ein Rucksack, mal nur eine Handtasche oder ähnliches. Damit das aufhört, hat die Verbraucherzentrale gegen mehrere Fluggesellschaften geklagt, so Popp. Ihr Tipp bis zur Klärung, beim Buchen aufs Kleingedruckte achten und Handgepäck vor dem Abflug nachmessen. Thomas Thonfeld, Nachrichtenredaktion.
0: Bei der Fußball-Weltmeisterschaft steht heute das kleine Finale an. England und Frankreich spielen in Miami um Platz 3. Anstoß ist um 23 Uhr deutscher Zeit. Im Endspiel kämpfen dann morgen Spanien und Argentinien um den WM-Titel.
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1: Ich bin Diana Kramer. Der geplante ruhige Start in die politische Sommerpause endet mit einem Knall. Nach immer größerem Druck aus den eigenen Reihen wegen seiner Vaterschaft mithilfe einer Leihmutter hat Jens Spahn seinen Rücktritt vom Posten des Unionsfraktionschefs erklärt. Auch nach Aufforderung durch Bundeskanzler Friedrich Merz. Die Union steht damit vor einem Personalumbau.
2: Jens Spahn war durchaus ein Rivale und potenzieller Nachfolger von Kanzler Merz und hat schon einige kritische Momente durchgestanden. Die geplatzte Richterwahl, ein Rentenstreit in der Union, die Corona-Masken-Affäre. Zu Fall bringt den politischen Aufsteiger nun eine persönliche Familienentscheidung. Durch Spahns Rücktritt hat Kanzler Merz das Problem, vielleicht aber auch die Chance für einen personellen Umbau. Denn ein Kandidat für Spahns Nachfolge wäre Kanzleramtschef Thorsten Frey, der als Merz loyal gilt, viel Erfahrung hat mit Parlament und Fraktion, im Kanzleramt aber eher als fehlbesetzt gilt. Ronny Thorau, Berlin.
1: Nach einer fatalen Attacke auf einen Bahnmitarbeiter ist ein 36-jähriger Fahrgast wieder auf freiem Fuß. Das Amtsgericht lehnte den Erlass eines Haftbefehls wegen gefährlicher Körperverletzung gegen den Mann ab. Laut Staatsanwaltschaft sei der 36-Jährige schon früher wegen Gewaltdelikten strafrechtlich

0: 88 Hektar ausgedehnt. Zum Sport. Bei der Fußball-WM steht heute das kleine Finale an. England und Frankreich spielen in Miami um Platz 3. Anstoß ist um 23 Uhr unserer Zeit.
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1: Ich bin Diana Kramer. Nach dem Rücktritt von Unionsfraktionschef Jens Spahn hat sein Stellvertreter Alexander Hoffmann die Leitung der Abgeordneten von CDU und CSU im Bundestag übernommen. Solange, bis ein neuer Vorsitzender gewählt ist. Spahns Entscheidung zollte Hoffmann im ZDF-Spezial großen Respekt.
2: Jens Spahn hat für sich eine persönliche Lebensentscheidung getroffen, die die Familie betrifft. Und gleichzeitig hat er natürlich gemerkt, dass er hier auf einen Widerspruch zusteuert. Er hat dann versucht, mit einem sehr persönlichen Interview diesen Widerspruch aufzulösen. Und wie er gemerkt hat, das gelingt nicht, hat er für diese Entscheidung getroffen. Die Entscheidung von heute verdient allergrößten Respekt.
1: Der CSU-Politiker Alexander Hoffmann. Spahn war heute unter dem großen öffentlichen und parteiinternen Druck wegen seiner Elternschaft durch eine Leihmutterschaft in den USA als Unionsfraktionschef zurückgetreten. Bundesinnenminister Alexander Dobrindt warnt vor möglichen Anschlägen in Deutschland. Er habe veranlasst, die bislang formulierte abstrakte Bedrohungslage zu einer hohen Bedrohungslage hochzustufen, sagte Dobrindt der Welt am Sonntag. Er begründete die Einschätzung mit einem deutlich höheren Hinweisaufkommen, sowohl von ausländischen Geheimdiensten als auch aus eigenen Erkenntnissen. Bei ukrainischen Drohnenangriffen in Russland sind nach Behördenangaben mindestens 8 Menschen getötet und Dutzende weitere verletzt worden. Bei den Opfern soll es sich vor allem um Mitarbeiter eines Verteilzentrums, eines großen russischen Online-Versandhändlers handeln.
3: Die immer heftigeren Drohnenangriffe Kiews hier in Russland trafen diesmal den größten Versandhändler des Landes. Wildberries ist so etwas wie Amazon. Das Unternehmen sei Ziel, weil es etwa Drohnenbauteile gelagert habe, erklärte der ukrainische Präsident. Die vielen Opfer werden nun vor allem für Kreml-Chef Putin zunehmend zum Problem, weil sein Krieg gegen die Ukraine nun immer härter hier in Russland zurückschlägt. Aus Moskau, Ulf Mauder.
1: Die AfD hat offiziell ihren Wahlkampf zur Landtagswahl in Sachsen-Anhalt am 6. September gestartet. Die Bundesvorsitzende Alice Weidel

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0: Balborn und Winsberg liegen gerade bei 18 Grad. Riedelberg meldet ebenfalls 18 Grad.
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2: Ich bin Diana Kramer. Am Ende war der Druck doch zu groß. Jens Spahn tritt angesichts der Debatte um seine Elternschaft mithilfe einer Leihmutter in den USA als Unionsfraktionschef zurück. Das hat Spahn den Mitgliedern der Fraktion in einem Schreiben mitgeteilt. Zuvor war bekannt geworden, dass Bundeskanzler Merz Spahn zum Rücktritt aufgefordert hatte.
3: In seinem Rücktrittsschreiben sagt Jens Spahn, ihm sei bewusst geworden, dass sein persönliches Glück, gemeinsam mit seinem Mann eine Familie zu gründen und Vater zu werden, nicht vereinbar sei mit seinem politischen Amt. Spahn gibt auch zu, die Folgen seiner Entscheidung falsch eingeschätzt zu haben. Der Spagat zwischen seiner privaten Entscheidung und der Erwartung an ihn als Fraktionschef der Union sei, so Spahn, größer geworden, als er erwartet hätte. Spahns Amt übernimmt bis zur Wahl eines Nachfolgers zunächst sein Stellvertreter, CSU-Landesgruppenchef Alexander Hoffmann. Ronny Tochau, Berlin.
2: Vor dem Hintergrund der anhaltenden Proteste gegen die Entlassung von Verteidigungsminister Fedorow hat der ukrainische Präsident Zelensky angekündigt, dass bezüglich der Armee Entscheidungen ausgearbeitet würden. Details nannte er aber nicht. Zeitgleich demonstrierten in der ukrainischen Hauptstadt Kiew und anderen Städten erneut Tausende, vor allem junge Menschen, gegen Fedorows Entlassung. Beim Ticketbuchen für Urlaubsflüge ist es oft eine knifflige Frage. Können der kleine Rollkoffer und die Tasche mit an Bord und kostet das extra? Verbraucherschützer kritisieren verwirrende Regeln und fordern Klarheit.
4: Angemessenes Handgepäck darf man kostenlos mit ins Flugzeug nehmen, betont Ramona Popp, die Chefin des Bundesverbandes der Verbraucherzentralen. Problem, es ist nicht geklärt, was genau angemessen bedeutet. Für die Fluggesellschaften ist das mal ein Rucksack, mal nur eine Handtasche oder ähnliches. Damit das aufhört, hat die Verbraucherzentrale gegen mehrere Fluggesellschaften geklagt, so Popp. Ihr Tipp bis zur Klärung, beim Buchen aufs Kleingedruckte achten und Handgepäck vor dem Abflug nachmessen. Thomas Thonfeld, Nachrichten. Redaktion.
2: Die Vereinigten Arabischen Emirate fordern im Nahostkonflikt angesichts der jüngsten Eskalation ein sofortiges Ende der Feindseligkeiten sowie eine rasche Rückkehr an den Verhandlungstisch. Ohne die Kriegsparteien USA und Iran namentlich zu erwähnen, mahnte das Außenministerium auf der Plattform X einen sofortigen Stopp der Eskalation und äußerste Zurückhaltung an. Ein Abgleiten der Region in ein neues Ausmaß an Gewalt und Instabilität müsse verhindert werden.
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0: Heute Nacht bleibt's in und rund um Kaiserslautern, Pirmasens und Zweibrücken erstmal ruhig und angenehm mild mit 17 bis 18 Grad und meist klaren bis leicht bewölkten Bedingungen. Morgen starten wir freundlich in den Tag.

0: Schwalborn und Winsberg liegen gerade bei 18 Grad. Riedelberg meldet ebenfalls 18 Grad.
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0: Heute Nacht bleibt's in und rund um Kaiserslautern, Pirmasens und Zweibrücken erstmal ruhig und angenehm mild mit 17 bis 18 Grad und meist klaren bis leicht bewölkten Bedingungen. Morgen starten wir freundlich in den Tag, später mischt sich etwas mehr Wolke dazu, aber Regen ist kein Thema. Am Nachmittag liegen dann rund 22 bis 23 Grad drin, also perfekt für alles, was draußen Spaß macht, nur die Jacke für den Abend nicht vergessen.
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